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1: Im Studio Lena Beck. Guten Morgen. Auszubildende erleben häufiger Mobbing und Gewalt als StudentInnen. Das geht aus einer Forsa-Umfrage für die deutsche gesetzliche Unfallversicherung hervor. Für Papst Leo XIV. Steht heute ein Lungeneingriff an. Er hatte vorgestern mitgeteilt, dass in seiner Lunge ein Knoten entdeckt worden sei. Die deutsche Weinlese fällt dieses Jahr voraussichtlich so niedrig aus wie zuletzt vor 16 Jahren. Laut einer Prognose des Deutschen Weininstituts wird die Menge rund 20% unter dem 10-jährigen Durchschnitt von 8,7 Millionen Hektolitern liegen. Für den deutschen Tennisspieler Alexander Zverev steht heute das Achtelfinale der Shanghai Masters an. Er spielt ab 12 Uhr gegen den Kasachen Alexander Bublik. Das waren die Max Neo Schlagzeilen. Ausführliche Nachrichten gibt es in einer Stunde.
2: Danke, Lena.
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2: Gefühlt gerade erst aufgegangen, sieht man die Sonne aktuell noch. Das Ganze bei um die 4 Grad. Im Laufe des Tages verschwindet sie dann aber hinter den Wolken und es kann auch zu leichten Regenschauern kommen. Das Ganze bei Werten zwischen 10 und 12 Grad.
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2: Auf der A3 Würzburg Richtung Nürnberg, zwischen Nürnberg Nord und Nürnberger Beringersdorf, bei der Ausfahrt B14, hier Bergungsarbeiten, der rechte Fahrstreifen und der mittlere Fahrstreifen sind blockiert. Aktuell wird der Verkehr auf dem linken Fahrstreifen vorbeigeführt. Dann auf der Südwestangende Fürth Richtung Nürnberg, zwischen Fürth Stadtmitte und Nürnberg Hafen, hier stockender Verkehr. Hier braucht ihr 15 Minuten länger mindestens. Auf dem Frankenschnellweg staut es sich auf, Fürth Richtung Nürnberg, zwischen Fürth Poppenreuth bis zur Rotenburger Straße, mindestens 25 Minuten länger.
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2: In Nürnberg auf der Dianastraße, auf der Fürther Straße, auf dem Frankenschnellweg Höhe Janssenbrücke, auf der Gleisheimer Straße, Ödenberger Straße, Schleswiger Straße. In Fürth blitzt es auf der Benno-Strauß-Straße, in Erlangen auf der Artilleriestraße, in Spartorf auf der Buckenhofer Straße und in Oberasbach steht noch einer auf der Rotenburger Straße, Ortseingang von Fürth kommend. Und falls ihr noch was gesehen habt, Staus oder Blitzer, dann klingelt einfach durch oder schreibt uns eine WhatsApp. Die Nummer ins Studio, das ist die 0911 810 9000, oder schreibt uns auch gerne über die Max Neo App. Damit wünsche ich euch eine gute, aber vor allem auch sichere Fahrt.
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2: Mit Tina. Hallo und einen wunderschönen guten Morgen. Kaffee Nummer 2 läuft vielleicht gerade noch durch oder das Teewasser steht schon bereit. Jeder hat wohl seine eigenen kleinen Morgenrituale, mit denen man so langsam gesellschaftsfähig wird. Bei mir ist es eindeutig der Kaffee, bei einem bestimmten Musiker wohl eher das Songschreiben. Und genau dieser Musiker feiert heute seinen 85. Geburtstag. Um wen es geht, das hört ihr gleich. In die Stunde starten wir mit Honey und I Can See My House From Here. Ich wünsche euch einen wundervollen guten Morgen.

Viertel nach neun, ihr hört Max Neostadler mit Tina. Seid ihr eher Langschläfer oder doch Morgenmenschen? Paul Simon gehört eindeutig zu Letzteren, denn er beginnt am liebsten schon ganz früh am Morgen mit dem Songschreiben. Und heute wurde er hoffentlich mit einem ganz besonderen Lied geweckt, nämlich Happy Birthday. Denn Paul Simon feiert heute seinen 85. Geburtstag. Mit seinen Songs hat Paul Simon als die Hälfte von Simon & Garfunkel, aber auch solo bereits Musikgeschichte geschrieben.

Und für diese Hits braucht er neben der Gitarre nur noch einen großen Notizblock, auf dem er sich die Ideen und Kommentare notiert. Paul Simon hat mal erzählt, dass er rund 50 Seiten für einen einzigen Song vollkritzelt. Das Ergebnis sind dann unter anderem Songs wie Mrs. Robinson. Und den gibt's jetzt auf Maxneo anlässlich Paul Simons 85. Geburtstag.

0: Halb zehn, ihr hört Max Neo Stadler mit Tina. Kaum wird es draußen kälter, wird es um uns herum wieder überall geschnieft, gehustet. Auch unsere Redaktion ist davon leider nicht verschont geblieben. Tatsächlich haben Erkältungsviren im Herbst ein leichteres Spiel. Wir hocken alle mehr aufeinander, unser Körper ist viel damit beschäftigt, uns warm zu halten und so weiter und so fort. Viele wollen deshalb ihr Immunsystem besonders unterstützen. Aber wie macht ihr das eigentlich? Zum Beispiel mit Nahrungsergänzungsmitteln? Welche davon benutzt ihr? Wir haben mal nachgefragt.
1: Omega-3 ist richtig gut und Vitamin D.
2: Basenmittel, aber nichts irgendwie in Richtung Kreatin oder sowas.
3: Magnesium, aber das nehme ich auch im Sommer nach dem Sport.
4: Fischöl, Kapseln und Vitamin D.
5: Also ich spüre es auf jeden Fall, dass ich so ein bisschen unzufriedener werde. Auch einfach, weil man so wenig draußen ist. Aber so irgendwelche Nahrungsergänzungsmittel gar nicht.
6: Eigentlich probiere ich viel, meine Sachen zu ergänzen durch Nahrung. Also irgendwie Nüsse, Chiasamen.
7: Vitamin C-Kapseln, Vitamin B12-Kapseln und Eisen.
0: Ich schaue eigentlich hauptsächlich auf Calcium, muss ich ehrlich sein. Aber das mache ich auch das ganze Jahr. Ansonsten gibt es als kleinen Immunbooster immer Kräutertee oder allgemein Obst, Gemüse, auch im Winter. Aber wie sieht das bei euch aus? Schreibt uns das gerne per WhatsApp an die 0911 810 9000. Auf Max Neo jetzt Give Up von James Vincent McMorrow.

0: Ihr hört Max Neo Stadler. Wenn man an Berufe im Krankenhaus denkt, kommen den meisten an Krankenschwestern oder Krankenpfleger, also die heutigen Gesundheits- und Krankenpfleger, in den Sinn. Doch in den meisten Krankenhäusern gibt es auch medizinisch-technische Berufe, zum Beispiel in der Röntgenabteilung. Aber was machen die da eigentlich genau? Unsere Max Neo-Kollegin Lisetta ist examinierte medizinische technologische Radiologie-Technologin. Hell! Um Himmels Willen. Zum Glück gibt es eine Abkürzung, das ist MTR. Ja, und sie möchte uns heute etwas über ihren Beruf erzählen. Hi Lisetta.
1: Hallo Tina.
0: Ja, wie bist du denn darauf gekommen, den Beruf der MTR zu lernen?
1: Ja, ich wollte damals Medizin studieren, aber mein Abitur war zu schlecht. Ich hatte einen NC von 1,8. Da hätte ich natürlich mehrere Möglichkeiten gehabt, den Medizinertest zum Beispiel zu machen. Aber ich habe mich stattdessen dazu entschieden, einen Beruf im medizinischen Bereich erstmal zu lernen. Und da ich mich nicht in der Pflege gesehen habe, also als klassische Krankenschwester, kam ich über die Bundesagentur für Arbeit tatsächlich auf den Beruf der MTRA. Damals hieß es noch so. MTRA steht für medizinisch-technische Radiologieassistentin. Heute heißt es eben Technologe, weil wir sehr eigenverantwortlich arbeiten und das Wort Assistent eben anderes vermuten lässt.
0: Ja, und der Beruf der MTR ist in Deutschland eine schulische Ausbildung. Man bekommt sogar Geld dafür, schön. Aber was lernt man hier genau in den 3 Jahren?
1: In der Ausbildung lernt man in den Bereichen Strahlentherapie, Nuklearmedizin und in der Röntgendiagnostik. Man schließt die Ausbildung mit einem staatlichen Examen ab und kann sich dann entscheiden, in welchem Bereich man für die Arbeit geht. Arbeitet man mit Röntgenstrahlen oder Radioaktivität, sind spezielle Unterweisungen und Aktualisierungen im Bereich des Strahlenschutzes notwendig. Damit kann man dann seine erworbene Fachkunde behalten im Strahlenschutz. Denn Strahlung, das wissen viele nicht, ist streng genommen Körperverletzung und der Umgang damit ist deshalb sehr streng geregelt.
0: Medizinisches Personal ist ja meistens gesucht und relativ rar. Ist es bei MTR auch so? Wie sind da so die beruflichen Chancen nach der Ausbildung?
1: Ja, Krankenhäuser und Praxen suchen meist händeringend nach Personal im medizinischen Sektor. In den Krankenhäusern, gerade wenn man teleradiologisch arbeitet, werden mehr die ausgebildeten MTRs gesucht. In Praxen dann eher medizinische Fachangestellte mit Röntgenschein. Also das ist eine erworbene Kenntnis im Strahlenschutz.
0: Wenn man jetzt nun hört, dass man nach der Ausbildung quasi mit Handkuss genommen wird, fragt man sich vielleicht, wann ist der Beruf MTR das Richtige für mich, beziehungsweise welche Voraussetzungen muss ich dafür erfüllen?
1: Ja, wer gerne seine Liebe zur Technik mit einem Beruf

0: mit Menschen verbinden möchte, ist in der Röntgenabteilung gut aufgehoben. Man kann sich in der Medizintechnik stetig fortbilden und anspruchsvolle Geräte bedienen. Was mich auch immer persönlich motiviert hat, ist die Tatsache, dass ich einen wichtigen Beitrag dazu leiste, Menschen zu helfen. Denn ohne Diagnostik gibt es keine Therapie. Die Kehrseite der Medaille sind ganz klar die Arbeitszeiten. Gerade im Krankenhaus wird oft erwartet, dass man neben dem Wochenende auch in der Nacht arbeitet, an Feiertagen oder im Bereitschaftsdienst der Klinik zur Verfügung steht auf Abruf. Die Krankenhäuser sind aber oft familienfreundlich und versuchen Modelle anzubieten, in der zum Beispiel Familien oder Hobbys mit dem Beruf zu vereinbaren sind. In den Praxen gibt es oft geregelte Arbeitszeiten ohne Wochenenden, dafür aber halt keine Schichtzulagen.
1: Ja, wir haben ja schon erfahren, dass es die Bereiche Strahlentherapie, Nuklearmedizin und Röntgendiagnostik gibt. Du hast dich für Röntgendiagnostik entschieden. Was sind denn da so deine Aufgaben?
0: Ja, also ich habe mich nach der Ausbildung zum Arbeiten für das Klinikum Nürnberg-Nord entschieden, auch weil es so groß ist. Und die habe dort am Röntgen gearbeitet. Die haben 3 sehr große Röntgenarbeitsplätze. Dann auch in der Durchleuchtung und in der Angiografie, also das ist die Gefäßdarstellung. Und habe da den Radiologen bei Eingriffen steril assistiert. Am liebsten war ich aber an den Großgeräten, also CT und MRT. Und habe dort Schnittbilder von Patienten angefertigt. Weitere Stationen waren das mobile Röntgen oder die Mammografie.
1: Ja, und mehr Infos zum Job als MRT findet ihr bei der Bundesagentur für Arbeit. Dafür braucht ihr in den meisten Fällen mindestens einen qualifizierten Hauptschulabschluss mit 2-jähriger Berufsausbildung, einen guten Realschulabschluss, aber auch vereinzelt ein Fachabitur oder Abitur. Danke dir, Lisetta, für die Infos.
0: Gerne.
1: Auf Maxi jetzt das Barlach-Lied von Dina Mali.

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1: Im Studio Daniel Schüttinger. Guten Morgen. Auszubildende erleben häufiger Mobbing und Gewalt als Studierende. Das geht aus einer Forsa-Umfrage für die deutsche gesetzliche Unfallversicherung hervor. Rund 42% der Azubis haben demnach schon Beleidigungen oder Beschimpfungen erlebt oder beobachtet. Bei Studierenden sind es 23%. Auch Mobbing kommt unter Auszubildenden laut der Umfrage mehr als doppelt so häufig vor. Von körperlicher Gewalt berichten 14% der Azubis, bei den Studierenden sind es 3%. Für Papst Leo XIV. Steht heute ein Lungeneingriff an. Er hatte vorgestern mitgeteilt, dass in seiner Lunge ein Knoten entdeckt worden sei. Heute wird der 71-Jährige deshalb in eine Klinik in Rom eingeliefert. Dort soll der Knoten auf Rat seiner Ärzte entfernt werden. Ob es sich um einen bösartigen Tumor handelt, wird es erst in den kommenden Tagen feststehen. Nach dem Eingriff wird Papst Leo voraussichtlich etwa eine Woche im Krankenhaus bleiben. Die deutsche Weinlese fällt dieses Jahr voraussichtlich so niedrig aus wie zuletzt vor 16 Jahren. Laut einer Prognose des Deutschen Weininstituts wird die Menge rund 20% unter dem 10-jährigen Durchschnitt von 8,7 Millionen Hektolitern liegen. Grund dafür ist vor allem der extrem trockene und sonnige Sommer. Viele Trauben sind dadurch kleiner geblieben. Trotzdem rechnen die Winzer mit einer hohen Qualität der Weine. Besonders ältere Reben haben die Trockenheit laut Weininstitut vergleichsweise gut überstanden. Für den deutschen Tennisspieler Alexander Zverev steht heute das Achtelfinale der Shanghai Masters an. Er spielt um 12 Uhr gegen den Kasachen Alexander Bublik. Weil der Spanier Carlos Alcaraz früh im Turnier ausgeschieden ist, wird Zverev das Jahr auf Platz 1 der Weltrangliste beenden. Damit wird der Hamburger der zweite deutsche Mann nach Boris Becker, der an der Spitze der Tenniswelt steht. Das waren die Max Neo Nachrichten. Die nächsten Nachrichten gibt es in einer Stunde.
2: Danke, Daniel.
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2: Ab und zu sieht man die Sonne noch, aber sie versteckt sich immer mehr hinter den Wolken. Das Ganze bei aktuell 9 Grad. Im Laufe des Tages bleibt es dann überwiegend bewölkt und es kann auch zu leichten Regenschauern kommen. Das Ganze bei Werten zwischen 10 und 12 Grad.
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2: Auf der A3 Würzburg Richtung Nürnberg zwischen Erlangen-Tennenlohe und Nürnberg-Beringersdorf. Hier 9 Kilometer Stau, braucht 30 Minuten länger. Der rechte Fahrstreifen ist nach einem Unfall blockiert. Dann auf der Südwesttangente Nürnberg Richtung Feucht zwischen Nürnberg-Hafen und Nürnberg-Hafen-Süd. Hier staut es sich auch und ihr braucht hier knapp 11 Minuten länger.
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2: In Nürnberg auf der Dianastraße, auf der Fürther Straße, auf dem Frankenschnellweg Höhe Janssenbrücke, auf der Ödenberger Straße, Schmausenbuchstraße, Wischstraße, Glogauer Straße und Vorjurastraße. In Fürth auf der Benno-Strauß-Straße, Kapellenstraße, Schwabacher Straße, in Erlangen auf der Artilleriestraße, in Spardorf auf der Buckenhofer Straße und in Oberasbach auf der Rotenburger Straße am Ortseingang von Fürth kommend. Falls ihr noch was gesehen habt, Staus oder Blitzer, dann klingelt einfach durch oder schreibt uns eine WhatsApp. Die Nummer ins Studio, das ist die 0911 810 9000 oder schreibt uns auch gerne über die Max Neo App. Damit wünsche ich euch eine gute, aber vor allem auch sichere Fahrt.
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2: Mit Tina. Hallo und Hallöchen an diesem Vormittag hier auf Max Neo. Ich glaube, wir befinden uns in einem neuen Geist der Offenheit und Zusammenarbeit. Das sagt Schlagzeuger Patrick Wilson über das neue Album der Alternative Rockband Weezer. Drauf zu finden ist auch die allererste Single, die Wilson komplett alleine geschrieben hat. Und wie die klingt, da hören wir gleich rein. Beim Max Neo Album der Woche, das Gold Album von Weezer. In die Stunde starten wir aber erstmal mit Basement und Wired. Ich wünsche euch einen wundervollen Vormittag.

0: Guten Morgen, eure Tina hier bei Max Neo Stadler. Nach 4 gescheiterten EPs gibt es wieder Licht am Ende des Tunnels. Die US-amerikanische Alternative Rockband Reza hat sich Ende August mit einem neuen Album zurückgemeldet.
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0: Es ist das Gold-Album und dann bereits das 7., was einen farbigen Titel trägt von Reza. Für Reza ist das eine Art Comeback, 4 Jahre nach ihrem letzten großen Musikprojekt, bei dem die Alternative Rocker 4 Konzept-EPs rausgebracht haben. Die kamen aber im Vergleich zu den bisherigen Alben aber relativ schlecht an. Kein Grund aber aufzugeben. Und da passt der Song Shine Again perfekt ins Thema. Es ist die erste Single des Gold-Albums und auch die erste Single der Band, die komplett von Schlagzeuger Patrick Wilson geschrieben wurde. Der Song handelt von neuem Vertrauen in sich selbst und auch in die Band. Aus unserem Album der Woche, dem Gold-Album von Reza, hier ist Shine Again.

0: Tina hier, ihr hört Max Neo Stadler. Erinnert ihr euch noch an The Social Network? Das war ein Film darüber, wie Facebook entstanden ist. Der Film ist vor 16 Jahren erschienen. Seit letzter Woche gibt es aber was Neues über Facebook im Kino zu sehen. Und zwar zeigt The Social Reckoning nun die Schattenseiten des Konzepts. Es geht um eine Frau, die Interna öffentlich machen möchte. Pia Wegner hat sich The Social Reckoning mal angeschaut.
1: Frances Hogan arbeitet bei Facebook. Und was sie dort in internen Unterlagen entdeckt, will sie nicht für sich behalten.
2: Also was ist das Problem?
3: Es hat sich was verändert.
4: Die Cops sind wie Arschlöcher, weil ich weiß bin.
3: Ich wollte rausfinden, wer meine Freundin radikalisiert hat.
2: Und?
3: Wir waren es.
1: Sie wendet sich an den Journalisten Jeff Horwitz.
3: Sie nennen nicht meinen Namen und alles ist vertraulich.
1: Gemeinsam suchen sie nach Belegen. Dabei wächst der Druck, auch von Seiten des Konzerns.
5: Mark, wir wollen gegen Hassreden vorgehen. Und du willst sie noch anfachen und auf die Spitze tragen?
3: Wir haben 102 Stunden, alles zusammenzutragen. Beweise zu Drogenkartellen und eine Studie, die nie veröffentlicht wurde, zu Instagram und mentalen Problemen bei Teenagern.
1: Aus ihrer Recherche werden die Facebook-Files.
3: Wie schwer ist es, Leute mit Macht zu überzeugen, ihr Verhalten zu ändern?
1: Der Film fragt, was passiert, wenn eine Plattform ihre Risiken kennt, die Menschen am Bildschirm aber nicht.
6: Jeder kann posten, was er will. Wir sind nicht Schiedsrichter, wir sind der öffentliche Raum.
7: Bist du verrückt? Du bist wie ein Schülerlotse, der vor der Schule steht, aber du machst gar nichts mit deinen Armen. Und die Autos mähen einfach die Kinder nieder.
0: The Social Reckoning läuft seit letzter Woche in den Kinos. Und welche Band genau heute vor 30 Jahren einen Nummer-1-Hit gelandet hat, das erfahrt ihr gleich. Nur so viel, es handelt sich um einen Beachy-Cover-Song einer Boyband. Jetzt auf Max Neo, Paula Carolina mit Wo ist der Bus?

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Ihr hört Max Neo Stadler mit Tina, eine irische Version von Take That. Ja, das gibt es. Zumindest so in der Art. Denn das war das erklärte Ziel eines irischen Musikmanagers, als er 1993 per Zeitungsannonce ein Casting für eine neue Boyband angekündigt hat. Und die Debütsingle seiner gecasteten Band hat ziemlich nach den früheren Take That geklungen.

Working My Way Back to You, das war die Debütsingle von Boyzone, ein Cover eines alten Hits der Four Seasons. Damit haben Boyzone es aber nur in ihrer Heimat Irland in die Charts geschafft, aber immerhin gleich auf Platz 3. Die nächste Single, beziehungsweise die nächsten Singles waren dann auch schon in anderen Ländern erfolgreich und heute, vor genau 30 Jahren, haben es Boyzone zum ersten Mal auch in England bis auf Platz 1 geschafft. Wieder mit einem Coversong, mit ihrer Version des Beachy-Klassikers Works. Und den gibt's jetzt auf Max Neo. Damit verabschiede ich mich auch schon wieder. Um 12 ist meine Kollegin Paula in der Max Neo Auszeit wieder für euch da. Ich sag tschüss mit Ö, eure Tina.

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1: Im Studio Daniel Schüttinger. Guten Tag. Auszubildende erleben häufiger Mobbing und Gewalt als Studierende. Das geht aus einer Forsa-Umfrage für die deutsche gesetzliche Unfallversicherung hervor. Rund 42% der Azubis haben demnach schon Beleidigungen oder Beschimpfungen erlebt oder beobachtet. Bei Studierenden sind es 23%. Auch Mobbing kommt unter Auszubildenden laut der Umfrage mehr als doppelt so häufig vor. Von körperlicher Gewalt berichten 14% der Azubis, bei den Studierenden sind es 3%. Für Papst Leo XIV. Steht heute ein Lungeneingriff an. Er hatte vorgestern mitgeteilt, dass in seiner Lunge ein Knoten entdeckt worden sei. Heute wird der 71-Jährige deshalb in eine Klinik in Rom eingeliefert. Dort soll der Knoten auf Rat seiner Ärzte entfernt werden. Ob es sich um einen bösartigen Tumor handelt, wird erst in den kommenden Tagen feststehen. Nach dem Eingriff wird Papst Leo voraussichtlich etwa eine Woche im Krankenhaus bleiben. Die deutsche Weinlese fällt dieses Jahr voraussichtlich so niedrig aus wie zuletzt vor 16 Jahren. Laut einer Prognose des Deutschen Weininstituts wird die Menge rund 20% unter dem 10-jährigen Durchschnitt von 8,7 Millionen Hektolitern liegen. Grund dafür ist vor allem der extrem trockene und sonnige Sommer. Viele Trauben sind dadurch kleiner geblieben. Trotzdem rechnen die Winzer mit einer hohen Qualität der Weine. Besonders ältere Reben haben die Trockenheit laut Weininstitut vergleichsweise gut überstanden. Für den deutschen Tennisspieler Alexander Zverev steht heute das Achtelfinale der Shanghai Masters an. Er spielt ab 12 Uhr gegen den Kasachen Alexander Bublik. Weil der Spanier Carlos Alcaraz früh im Turnier ausgeschieden ist, wird Zverev das Jahr auf Platz 1 der Weltrangliste beenden. Damit wird der Hamburger der zweite deutsche Mann nach Boris Becker, der an der Spitze der Tenniswelt steht. Das waren die Max Neo Nachrichten. Die nächsten Nachrichten gibt es in einer Stunde.
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2: Im Studio Daniel Schüttinger. Guten Tag. Am Nürnberger Flughafen hat es heute am frühen Morgen zeitweise Probleme im Flugverkehr gegeben. Drei Piloten hatten zwischen 2 und 4 Uhr unabhängig voneinander ein mögliches Drohnenobjekt gemeldet. Polizei, Flughafen und Flugsicherung haben daraufhin nach dem Objekt gesucht. Dabei ist auch ein Polizeihubschrauber zum Einsatz gekommen. Eine Drohne konnte allerdings nicht bestätigt werden. Die Grenzpolizei ermittelt jetzt weiter zu den Hintergründen. Auszubildende erleben häufiger Mobbing und Gewalt als Studierende. Das geht aus einer Forsa-Umfrage für die deutsche gesetzliche Unfallversicherung hervor. Rund 42% der Azubis haben demnach schon Beleidigungen oder Beschimpfungen erlebt oder beobachtet. Bei Studierenden sind es 23%. Auch Mobbing kommt unter Auszubildenden laut der Umfrage mehr als doppelt so häufig vor. Von körperlicher Gewalt berichten 14% der Azubis. Bei den Studierenden sind es 3%. US-Präsident Donald Trump hat das umstrittene Dieselabkommen mit Russland verteidigt. Die Vereinbarung soll aus seiner Sicht dazu beitragen, die hohen Kraftstoffpreise in den USA zu senken. Dafür hat Washington Sanktionen gegen russische Treibstoffe vorübergehend gelockert. Kritik kommt sowohl von Republikanern und Demokraten im US-Kongress als auch aus Europa. US-Finanzminister Scott Bessent wirft den Europäern dagegen Heuchelei vor und verweist darauf, dass einige EU-Länder trotz Sanktionen weiter russische Energie beziehen würden. In der Fußball-Champions League steht am Abend der zweite Spieltag an. Aus der Bundesliga sind Bayern München und RB Leipzig gefragt. Pia Wegner blickt auf die Partien voraus.
3: Der FC Bayern will bei Viking Stavanger seinen zweiten Sieg im zweiten Spiel holen. Einen deutschen Erfolg gegen das norwegische Team gab es in der Königsklassenspielzeit ja bereits. Am ersten Spieltag gewann Stuttgart mit 3:1. Für die Münchner gab es einen Tag später ein 5:0 gegen Bodø Glimt. Leipzig hingegen konnte bisher noch nicht glänzen. Nach einer 1:4 Niederlage im italienischen Como ist RB bisher noch punktlos. Gegen Eindhoven soll es jetzt aber besser laufen. Beide Partien beginnen jeweils um 21 Uhr.
2: Das waren die Max Neo Nachrichten. Die nächsten Nachrichten gibt es in einer Stunde.
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4: Ja, auch wenn die Sonne noch scheint, wird es langsam ziemlich kalt da draußen. Also ich habe heute Morgen schon ein bisschen gefroren, weil ich nur meine Übergangsjacke anhatte. 14 Grad haben wir aktuell hier in Nürnberg. Und am Abend kühlt es dann noch ab auf 9 Grad. Und leichter Regen ist auch angesagt.
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4: Auf der A6 Nürnberg Richtung Heilbronn zwischen Langwasser und Nürnberg Süd gab es einen Unfall mit 3 LKWs. Deshalb ist der Fahrstreifen dort blockiert.
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4: Geblitzt werdet ihr in Nürnberg an der Fürther Straße, an der Willstraße, an der Dianastraße, am Frankenschnellweg und auch am Seeweg müsst ihr aufpassen. Und wenn ihr sonst noch einen Stau oder einen Blitzer gesehen habt, dann schickt uns eine WhatsApp an die 0911 810 9000 oder ihr schreibt uns einfach eine Nachricht in unsere Max Neo App. Weiterhin eine gute Fahrt euch!
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4: Es ist kurz nach 12 Uhr und ihr hört die Max Neo Auszeit mit mir, mit Paula. Und ich hoffe, ihr lasst euch euer Mittagessen richtig gut schmecken und genießt die letzten Sonnentage in diesem Jahr. Und obwohl ich es ja liebe, wenn es dann kälter wird und man sich mit so einer Tasse Tee zu Hause einkuscheln kann und ganz, ganz viel Musik entdeckt. Zum Beispiel von unserem Max Neo Album der Woche. Das ist in dieser Woche von einer Band, die seit mehr als 3 Jahrzehnten Musik macht. Und in diesem Jahr ist sogar noch eine neue Platte herausgekommen. In etwa 10 Minuten hören wir da auch rein. Davor Halali von Brunhilde hier bei uns auf Max Neo.

Who's in Control von Set It Off, hier bei uns bei Max Neo. Blau, grün, rot, türkis, schwarz, weiß und nee, Leute, ich zähle gerade nicht einfach nur die Farben auf, die mir gerne gefallen. Tatsächlich sind das die Farben, nach denen die Band Weezer ihre Alben benannt hat. Und in diese ganze Regenbogenpalette, da reiht sich jetzt noch eine weitere Farbe ein, denn Weezer hat vor kurzem ein neues Album herausgebracht, das Gold-Album. Das ist unser Max-Neo-Album der Woche. Ja, und dass diese vier Bandmitglieder wieder gemeinsam Musik produzieren können, das war wirklich ein langer Weg, weil die letzten EPs sind in der Öffentlichkeit nicht sonderlich gut angekommen und die Band musste dann wirklich lernen, wieder neu zusammenzuarbeiten. Geholfen hat ihnen dabei vor allem die Produktion des Spielfilms Weezer Security Threat. Die Mitglieder haben nämlich die Handlung improvisiert und dabei gemerkt, wie viel Spaß ihnen diese kreative Arbeit eigentlich macht. Und ich finde, mit dem Hintergrund ist es umso passender, wie die erste Single des neuen Albums heißt, Shine Again. Denn Weezer hat es definitiv geschafft, wieder gemeinsam zu scheinen. Shine Again aus dem Gold-Album, unser Max-Neo-Album der Woche.

0: House of Matches von Sleeping with Sirens, hier bei uns auf Maxmeo. Und ich habe mal eine Frage an euch. An welche Berufe denkt ihr so als erstes, wenn ich euch den Begriff Krankenhaus sage? Vermutlich Krankenpflegerin oder Ärztin. Und ich muss sagen, mir geht's da auch ähnlich. Aber in ganz, ganz vielen Krankenhäusern gibt es ja auch medizinisch-technische Berufe, wie zum Beispiel in der Röntgenabteilung. Und meine Maxmeo-Kollegin Lisetta, sie ist selbst examinierte medizinisch-technische Radiologietechnologin, also kurz MTR. Und sie steht gerade bei mir im Studio, um uns etwas über diesen Beruf zu erzählen. Hi Lisetta.
1: Hallo Paula.
0: Wie bist du denn darauf gekommen, den Beruf der MTR zu lernen?
1: Ja, also ich wollte damals Medizin studieren und hatte aber ein NC von 1,8 und das war für Medizin zu schlecht. Dann hatte ich die Wahl, ich hätte warten können oder den Medizinertest machen können oder beides. Stattdessen habe ich mich dann für einen Beruf im medizinischen Bereich entschieden. Ich habe mich nicht so in der Pflege gesehen, deshalb kam ich über die Bundesagentur für Arbeit auf den Beruf MTRA, wie es damals noch hieß. MTRA steht für medizinisch-technische Radiologieassistentin und heute ist es der Technologe, weil wir sehr eigenverantwortlich arbeiten und das Wort Assistent eben etwas anderes vermuten lässt.
0: Ist ja auch voll gut, dass man dann diese Änderung gemacht hat. Und der Beruf der MTR ist in Deutschland ja auch eine schulische Ausbildung. Und was genau lernt man dann da in diesen 3 Jahren?
1: Also in der Ausbildung geht man in die Bereiche Strahlentherapie, Nuklearmedizin oder in Röntgendiagnostik. Man schließt die Ausbildung mit einem staatlichen Examen ab und dann kann man sich entscheiden, in welchen dieser 3 Bereiche man arbeiten möchte. Arbeitet man mit Röntgenstrahlen oder Radioaktivität, sind spezielle Unterweisungen und Aktualisierungen im Bereich des Strahlenschutzes notwendig, damit man die erworbene Fachkunde im Strahlenschutz behält. Weil Strahlung ist streng genommen Körperverletzung und deshalb ist der Umgang damit natürlicherweise auch sehr streng geregelt.
0: Ja, macht total Sinn. Und du hast selbst ja auch am Klinikum Nürnberg Nord an einem der 3 Röntgenarbeitsplätze gearbeitet. Und was würdest du mit deiner Erfahrung jetzt sagen, wann weiß man, dass der Beruf MTR das Richtige für einen ist?
1: Ja, also wenn man gerne seine Liebe zur Technik mit einem Beruf mit Menschen verbinden möchte, dann ist man in der Röntgenabteilung recht gut aufgehoben. Man kann sich in der Medizintechnik stetig fortbilden und anspruchsvolle Geräte bedienen. Was mich auch persönlich immer motiviert hat, war die Tatsache, dass ich einen wichtigen Beitrag leiste, Menschen zu helfen. Denn ohne Diagnostik keine Therapie. Die Kehrseite der Medaille sind ganz klar die Arbeitszeiten. Gerade im Krankenhaus wird oft erwartet, dass man neben Wochenende auch in der Nacht arbeitet, an Feiertagen oder im Bereitschaftsdienst der Klinik zur Verfügung steht. Die Krankenhäuser sind aber oft familienfreundlich und versuchen zumindest Modelle anzumieten, wo man Familie oder Hobbys mit dem Beruf verbinden kann. In den Praxen dagegen hat man oft geregelte Arbeitszeiten, ohne die Wochenenden, aber halt auch ohne die Schichtzulagen.
0: Okay, das heißt, das ist einfach ein Abwägen, was man dann lieber machen möchte. Und wenn ihr euch jetzt denkt, ja, das klingt nach mir, dann schaut doch gerne mal bei der Bundesagentur für Arbeit vorbei, denn dort könnt ihr euch weiter über die Ausbildung und auch alle Anforderungen informieren. Danke dir auf jeden Fall, Lisetta, für die Einblicke in den bisschen unbekannten Beruf. Ich hoffe, den entdecken jetzt mehr Leute für sich.
1: Ja, sehr gerne.
0: Und bei uns auf Maxmeo geht es jetzt weiter mit Herztausch von Christoph Sackwerder.

0: Es ist 12:15 und ihr hört die Maxneo-Auszeit mit Paula. Und wisst ihr eigentlich, dass ich nicht nur Journalismus studiere, sondern auch den Schwerpunkt Kultur belegt habe? Weil ich persönlich finde alles rund um Kultur, Kreativität und Kunst total faszinierend. Und umso schöner finde ich es, dass mittlerweile, dass mittlerweile 12 Schulen in Bayern als Kulturschulen ausgezeichnet wurden. Darunter auch die Mittelschule Werderau hier aus Nürnberg. Ingunn Schwarz ist die Projektleitung der Kulturschulen.
1: Also an einer Kulturschule wird einfach ganz viel Kunst und Kultur gemacht. Ganz viele Kinder und Jugendliche werden eingebunden, können selber gestalten. Es wird ganz viel nach draußen gegangen. Eine Kulturschule arbeitet mit sehr vielen externen Kooperationspartnern zusammen, sei es Künstler oder Musiker oder Theaterpädagogen. Man versucht, andere Lernräume einfach auch wahrzunehmen.
0: Allerdings erfordert es natürlich auch viel Arbeit, um den Schülerinnen und Schülern so ein kreatives Umfeld zu ermöglichen. Was es bedeutet, den Titel Kulturschule zu haben, das weiß der Schulleiter Jörn Wittmann von der Mittelschule Werderau.
2: Und das ist eigentlich für uns jetzt der Anfang und der Auftrag, da auch weiterzumachen. An der kulturellen Bildung zu arbeiten, mit den Kindern künstlerisch tätig zu sein, verschiedene Ausdrucksformen und Möglichkeiten auszuprobieren und einfach die Kultur und die Kunst noch mehr in den Mittelpunkt zu bringen, in unsere Schulen- und Unterrichtsentwicklung vor allem.
0: Also ich finde es wirklich total schön, dass die Kulturszene so in den Nürnberger Schulen auch weitergegeben wird. Und weitere News aus der Region, das hört ihr wie immer zur vollen Stunde in unseren Maxneo-Nachrichten.

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1: Im Studio Daniel Schüttinger. Guten Tag. Am Nürnberger Flughafen hat es heute Morgen zeitweise Probleme im Flugverkehr gegeben. Drei Piloten hatten zwischen 2 und 4 Uhr unabhängig voneinander eine mögliche Drohne gemeldet. Polizei, Flughafen und Flugsicherung haben daraufhin nach dem Objekt gesucht. Dabei ist auch ein Polizeihubschrauber zum Einsatz gekommen. Eine Drohne konnte allerdings nicht bestätigt werden. Die Grenzpolizei ermittelt jetzt weiter zu den Hintergründen. Außerdem war es vor etwa einer Stunde zu einem Stopp der Abfertigung wegen einer unbekannten Luftnotlage gekommen. Ob das mit dem Vorfall vom frühen Morgen zusammenhängt, konnte der Pressesprecher des Flughafens Christian Albrecht nicht bestätigen. Nach Max-Neo-Informationen mussten alle bereits geboardeten Fluggäste wieder aussteigen und neu geboardet werden. Sebastian aus Nürnberg ist selbst betroffen. Er wartet im Moment am Flughafen auf seinen Flug nach London.
2: Ich war so gegen Mittag bei meinem Gate und wollte dort mit meinem Boarding Pass einchecken. Dort wurde mir dann gesagt, dass das System gerade nicht verfügbar sei. Kurz danach kam eine Durchsage, dass die gesamte Abfertigung im Terminal auf Pause ist und habe auch Polizeiautos auf dem Flughafengelände herumdüsen sehen. Dann jetzt so eine halbe Stunde später wurde dann gesagt, dass der Betrieb jetzt wieder aufgenommen wird und auch die Abfertigung wieder startet.
1: Auszubildende erleben häufiger Mobbing und Gewalt als Studierende. Das geht aus einer Forsa-Umfrage für die deutsche gesetzliche Unfallversicherung hervor. Rund 42% der Azubis haben demnach schon Beleidigungen oder Beschimpfungen erlebt oder beobachtet. Bei Studierenden sind es 23%. Auch Mobbing kommt unter Auszubildenden laut der Umfrage mehr als doppelt so häufig vor. Von körperlicher Gewalt berichten 14% der Azubis. Bei den Studierenden sind es 3%. US-Präsident Donald Trump hat das umstrittene Dieselabkommen mit Russland verteidigt. Die Vereinbarung soll aus seiner Sicht dazu beitragen, die hohen Kraftstoffpreise in den USA zu senken. Dafür hat Washington Sanktionen gegen russische Treibstoffe vorübergehend gelockert. Kritik kommt sowohl von Republikanern und Demokraten im US-Kongress als auch aus Europa. US-Finanzminister Scott Bessent wirft den Europäern dagegen Heuchelei vor und verweist darauf, dass einige EU-Länder trotz Sanktionen weiter russische Energie beziehen würden. In der Fußball-Champions League steht am Abend der zweite Spieltag an. Aus der Bundesliga sind Bayern München und RB Leipzig gefragt. Pia Wegner blickt auf die Partien voraus.
3: Der FC Bayern will bei Viking Stavanger seinen zweiten Sieg im zweiten Spiel holen. Einen deutschen Erfolg gegen das norwegische Team gab es in der Königsklassenspielzeit ja bereits. Am ersten Spieltag gewann Stuttgart mit 3:1. Für die Münchner gab es einen Tag später ein 5:0 gegen Bodø Glimt. Leipzig hingegen konnte bisher noch nicht glänzen. Nach einer 1:4 Niederlage im italienischen Como ist RB bisher noch punktlos. Gegen Eindhoven soll es jetzt aber besser laufen. Beide Partien beginnen jeweils um 21 Uhr.
1: Das waren die Max Neo Nachrichten. Die nächsten Nachrichten gibt es in einer Stunde.
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4: Ja, es wird so langsam frisch hier in Deutschland, aber immerhin scheint noch die Sonne. 14 Grad haben wir aktuell in Nürnberg. Am Abend soll es noch auf 9 Grad abkühlen und leichter Regen ist auch angesagt.
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4: Aktuell haben wir keine Meldungen für euch, das heißt, ihr habt freie Fahrt.
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4: Geblitzt werdet
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4: Ja, da war mal ein bisschen früh dran, dass es um 1 bis 2 auch noch weitergeht. Geblitzt werdet ihr auf jeden Fall in Nürnberg an der Fürther Straße, an der Willstraße, an der Dianastraße und auch am Seeweg müsst ihr aufpassen. Und wenn ihr sonst noch einen Stau oder einen Blitzer gesehen habt, dann schickt uns einfach eine WhatsApp an die 0911 810 9000 oder ihr schreibt uns einfach eine Nachricht in unsere Max Neo App. Weiterhin wünsche ich euch eine gute Fahrt.
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4: Es ist kurz nach 1 Uhr und ihr hört Max Neo mit mir, mit Paula. Und wir feiern gleich Geburtstag, nämlich von einer wahren Musiklegende. Hier ein paar Tipps, vielleicht kommt ihr ja schon drauf. Der wird heute 85 Jahre alt und er hat sowohl als Teil eines Duos als auch schon ganz alleine wirklich Musikgeschichte geschrieben. Und habt ihr schon eine Idee? In etwa 10 Minuten verrate ich es euch, also bleibt auf jeden Fall dran. Wir starten rein mit London is Lonely von Holly Humberstone hier auf Max Neo.

Ja, vielleicht hat bei einer Musiklegende heute Morgen schon der Wecker geklingelt, damit ein neuer Popklassiker entstehen kann. Paul Simon wird heute nämlich sage und schreibe 85 Jahre alt. Er beginnt am liebsten schon ganz, ganz früh am Morgen mit dem Songschreiben. Und das macht er dann ganz klassisch mit seiner Gitarre in der Hand und einem großen Notizblock. Rund 50 Seiten kritzelt Paul Simon für einen einzigen Song voll, das hat er mal erzählt. Das Ergebnis, das sind dann im besten Fall die Klassiker, mit denen er als eine Hälfte von Simon & Garfunkel, aber auch Solo schon Geschichte geschrieben hat. Und in einen davon hören wir zur Feier des Tages auch gleich mal rein. Mein absoluter Lieblingssong von Simon & Garfunkel, Mrs. Robinson, hier auf Maxineo.

0: Also Facebook hat ja wirklich eine ganze Generation geprägt. Vor 16 Jahren erzählte der Film The Social Network, wie die App damals entstanden ist. Und seit letzter Woche läuft schon wieder ein Film über Facebook in den deutschen Kinos. Dieses Mal geht es allerdings nicht um den glorreichen Aufstieg, sondern um die Schattenseiten des Konzerns. In The Social Reckoning will eine Frau nämlich die internen Firmengeheimnisse öffentlich machen. Und Pia Wegener hat sich The Social Reckoning für uns angeschaut.
1: Frances Hogan arbeitet bei Facebook. Und was sie dort in internen Unterlagen entdeckt, will sie nicht für sich behalten.
2: Also was ist das Problem?
3: Es hat sich was verändert.
4: Die Cops sind wie Arschlöcher, weil ich weiß bin.
3: Ich wollte rausfinden, wer meine Freundin radikalisiert hat.
2: Und?
3: Wir waren es.
1: Sie wendet sich an den Journalisten Jeff Horwitz.
3: Sie nennen nicht meinen Namen und alles ist vertraulich.
1: Gemeinsam suchen sie nach Belegen. Dabei wächst der Druck auch von Seiten des Konzerns.
5: Mark, wir wollen gegen Hassreden vorgehen. Und du willst sie noch anfachen und auf die Spitze treiben?
3: Wir haben 102 Stunden, alles zusammenzutragen. Beweise zu Drogenkartellen und eine Studie, die nie veröffentlicht wurde, zu Instagram und mentalen Problemen bei Teenagern.
1: Aus ihrer Recherche werden die Facebook-Files.
3: Wie schwer ist es, Leute mit Macht zu überzeugen, ihr Verhalten zu ändern?
1: Der Film fragt, was passiert, wenn eine Plattform ihre Risiken kennt, die Menschen am Bildschirm aber nicht.
6: Jeder kann posten, was er will. Wir sind nicht Schiedsrichter, wir sind der öffentliche Raum.
7: Bist du verrückt? Du bist wie ein Schülerlotse, der vor der Schule steht, aber du machst gar nichts mit deinen Armen. Und die Autos mähen einfach die Kinder nieder.

0: wird es draußen wieder kälter, wird um uns herum wieder überall geschnieft und gehustet. Ja, die Erkältungsviren haben im Herbst ein leichtes Spiel und viele wollen ihr Immunsystem deshalb auch besonders gut unterstützen, zum Beispiel mit Nahrungsergänzungsmitteln. Wir haben euch deswegen mal gefragt, welche ihr davon so benutzt.
1: Omega-3 ist richtig gut und Vitamin D.
2: Basenmittel, aber nichts irgendwie in Richtung Kreatin oder sowas.
3: Magnesium, aber das nehme ich auch im Sommer nach dem Sport.
4: Fischöl, Kapseln und Vitamin D.
5: Also ich spüre es auf jeden Fall, dass ich so ein bisschen unzufriedener werde. Auch einfach, weil man so wenig draußen ist. Aber so irgendwelche Nahrungsergänzungsmittel gar nicht.
6: Eigentlich probiere ich viel, meine Sachen zu ergänzen durch Nahrung. Also irgendwie Nüsse, Chiasamen.
7: Vitamin C Kapseln, Vitamin B12 Kapseln und Eisen.
0: Ja, also ich drücke uns auf jeden Fall allen die Daumen, dass wir virenfrei durch den Herbst und den Winter kommen.

0: eine Notlage am Nürnberger Flughafen. Weitere Informationen von meinem Max-Neo-Kollegen Konstantin Winkler.
1: Ja, danke, Paula. Ich bin nicht allein im Studio. Daniel Schüttinger aus der Max-Neo-Nachrichtenredaktion ist an meiner Seite. Hi, Daniel.
2: Hi, Conny.
1: Gleich zwei Vorfälle am Nürnberger Flughafen innerhalb weniger Stunden, heute nämlich. Und so eine vermeintliche Notlage gab es in Nürnberg schon lange nicht mehr. Vielleicht fangen wir mal in der Nacht an, Daniel. Da ging es ja vermeintlich um eine Drohne.
2: Genau, da hast du recht. Da haben nämlich drei Piloten zwischen 2 und 4 Uhr am frühen Morgen unabhängig voneinander eben eine mögliche Drohne gemeldet. Und da haben dann Polizei, der Airport und die Flugsicherung danach gesucht. Gefunden wurde nichts, auch wenn ein Hubschrauber von der Polizei mit im Einsatz war.
1: Ja, und wenige Stunden später dann die nächste Situation. Die komplette Abfertigung am Airport Nürnberg wurde gestoppt. Es gab also keine Starts, keine Landungen mehr. Über 20 Polizeifahrzeuge waren da nach Augenzeugenberichten im Einsatz. Und natürlich dachte man, hängt das mit den möglichen Drohnen aus der Nacht zusammen?
2: Ja, genau, das dachte man, aber so war es eben nicht. Der Grund war eine Maschine aus Korfu. Die sollte so gegen Mittag landen, ist von der Airline Corendon. Und dieses Flugzeug war tatsächlich von 2 Eurofightern begleitet worden, also von Kampfjets der Bundeswehr. Und hier muss man von einer Luftnotlage ausgehen. Aber die Maschine ist inzwischen sicher gelandet und es gibt auch die Entwarnung. Und da musst du mir jetzt auf die Sprünge helfen, Conny. Ja. Du bist ja selber Sportpilot, also hast ein bisschen mehr Ahnung als ich von der Materie. Da geht es um einen falschen Transponder-Code, der das ganze Chaos

0: aus ausgelöst hat.
1: Ja, da muss man wissen, Transponder-Code ist sozusagen die Kennung, die bei der Luftsicherung ist, also dass man ein Flugzeug verfolgen kann. Jedes Flugzeug hat eine vierstellige Kennung und die gibt man quasi ein und wird dann sozusagen getrackt auf dem Radar. Es gibt aber so Standardnummern, die man eingeben kann, die dann sagen, ich habe hier eine Notsituation. Also es gibt den Code für eine Flugzeugentführung, es gibt einen Code für Funkausfall, dass man sich eben noch verständigen kann oder eben auch einen allgemeinen Notfall an Bord. Das heißt, in dieser Maschine muss irgendwer oder die Technik hat versagt, einen ganz bestimmten vierstelligen Code eingegeben haben, der dann der Luftsicherung signalisiert hat, hey, an der Maschine, da stimmt irgendwie was nicht. Und ich denke am ehesten, wenn wir auch von Eurofightern ausgehen, dass es hier eben dieser Code war 7500, also Flugzeugentführung. Und dann musste man eben dann am Boden davon ausgehen, dass da in der Maschine möglicherweise ein Entführer, eine Entführerin irgendwie ihr Unwesen treibt.
0: Okay, und mittlerweile wurde ja von der vom Personal gesagt, dass die Begleitung durch die Eurofighter ja reine Routine ist. Und wie gesagt, da bist du jetzt besser wissend auf dem Feld als ich. Kannst du dir das vorstellen, dass das wirklich Routine ist?
1: Also wir hatten ja vor ein paar Tagen noch die Testflüge, ne, da waren ja auch Eurofighter im Einsatz. Ja. Ich finde aber diese Aussage, die jetzt getätigt wurde, wir haben ja auch Videos gesehen auf nordbayern.de zum Beispiel, ich finde diese Aussage Routine ein bisschen befremdlich, weil ein Flugzeug wird nicht aus Routine oder aus Jux irgendwie eskortiert. Entweder es war ein Übungsszenario, dann muss es aber davor kommuniziert werden, weil das natürlich Panik an Bord auslöst, wenn du aus dem Fenster guckst und da ist ein Kampfjet neben dir und die fliegen ja wirklich sehr eng. Es gibt für mich keine mögliche Erklärung dafür, dass es in irgendeiner Form ein Standardprozedere ist. Das würde mich zumindest stark verwundern. Aber wir werden das auf jeden Fall verfolgen müssen, wie es sich jetzt auflöst. Inzwischen durften auch die Passagiere von Bord, auch da greifen jetzt natürlich Ermittlungen, die standardmäßig im Protokoll stehen. Da muss natürlich jetzt gecheckt werden, was da los ist, was da los war und ob es nicht doch zu irgendeinem Zeitpunkt irgendeine Form von Bedrohungslage gab.
0: Nun ja, danke Conny und ihr da draußen, ihr könnt sicher sein, wir bei Max Neo halten euch auf dem Laufenden.

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2: Im Studio Daniel Schüttinger. Guten Tag. Am Nürnberger Flughafen ist eine Luftnotlage ausgerufen worden. Diese wurde von einem Flugzeug aus Korfu gemeldet. Die Maschine ist laut eines Airport-Sprechers von Eurofightern zur Landung in Nürnberg begleitet worden. Im Flugzeug hat ein Transponder die Notlage ausgelöst. Dabei wurde der Code 7500 gesendet. Dieser steht für Entführungsfall. Außerdem war der Pilot per Funk nicht mehr zu erreichen. Vor etwa 30 Minuten gab es Entwarnung. Der Flugbetrieb läuft gerade wieder an. Bereits heute am frühen Morgen kam es zeitweise zu Problemen im Flugverkehr. Drei Piloten hatten zwischen 2 und 4 Uhr unabhängig voneinander eine mögliche Drohne gemeldet. Polizei, Airport Nürnberg und Flugsicherung haben daraufhin nach dem Objekt gesucht. Dabei ist auch ein Polizeihubschrauber zum Einsatz gekommen. Eine Drohne konnte allerdings nicht bestätigt werden. Auszubildende erleben häufiger Mobbing und Gewalt als Studierende. Das geht aus einer Forsa-Umfrage für die deutsche gesetzliche Unfallversicherung hervor. Rund 42% der Azubis haben demnach schon Beleidigungen oder Beschimpfungen erlebt oder beobachtet. Bei Studierenden sind es 23%. Auch Mobbing kommt unter Auszubildenden laut der Umfrage mehr als doppelt so häufig vor. Von körperlicher Gewalt berichten 14% der Azubis, bei den Studierenden sind es 3%. US-Präsident Donald Trump hat das umstrittene Dieselabkommen mit Russland verteidigt. Die Vereinbarung soll aus seiner Sicht dazu beitragen, die hohen Kraftstoffpreise in den USA zu senken. Dafür hat Washington Sanktionen gegen russische Treibstoffe vorübergehend gelockert. Kritik kommt sowohl von Republikanern und Demokraten im US-Kongress als auch aus Europa. US-Finanzminister Scott Bessent wirft den Europäern dagegen Heuchelei vor und verweist darauf, dass einige EU-Länder trotz Sanktionen weiter russische Energie beziehen würden. In der Fußball-Champions League steht am Abend der zweite Spieltag an. Aus der Bundesliga sind Bayern München und RB Leipzig gefragt. Pia Wegner blickt auf die Partien voraus.
3: Der FC Bayern will bei Viking Stavanger seinen zweiten Sieg im zweiten Spiel holen. Einen deutschen Erfolg gegen das norwegische Team gab es in der Königsklassenspielzeit ja bereits. Am ersten Spieltag gewann Stuttgart mit 3:1. Für die Münchner gab es einen Tag später ein 5:0 gegen Bodø Glimt. Leipzig hingegen konnte bisher noch nicht glänzen. Nach einer 1:4 Niederlage im italienischen Como ist RB bisher noch punktlos. Gegen Eindhoven soll es jetzt aber besser laufen. Beide Partien beginnen jeweils um 21 Uhr.
2: Das waren die Max Neo Nachrichten. Die nächsten Nachrichten gibt es in einer Stunde.
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1: Im Studio Daniel Schüttinger. Guten Tag. Am Nürnberger Flughafen gibt es Entwarnung. Dort hatte ein Flugzeug aus Korfu am Mittag eine Luftnotlage gemeldet. Diese wurde von einem Transponder ausgelöst, der den Code 7500 gesendet hatte. Der Code steht für Entführungsfall. Außerdem war der Pilot per Funk nicht mehr zu erreichen. Die Maschine ist laut eines Airport-Sprechers von Eurofightern zur Landung in Nürnberg begleitet worden. Aktuell gehe die Polizei von einem technischen Defekt aus, durch den der Code ausgelöst worden ist. Laut ihr bestehe keine Gefahr. Bereits heute am frühen Morgen kam es zeitweise zu Problemen im Flugverkehr. Drei Piloten hatten zwischen 2 und 4 Uhr unabhängig voneinander eine mögliche Drohne gemeldet. Polizei, Airport Nürnberg und Flugsicherung haben daraufhin nach dem Objekt gesucht. Dabei ist auch ein Polizeihubschrauber zum Einsatz gekommen. Eine Drohne konnte allerdings nicht bestätigt werden. Auszubildende erleben häufiger Mobbing und Gewalt als Studierende. Das geht aus einer Forsa-Umfrage für die deutsche gesetzliche Unfallversicherung hervor. Rund 42% der Azubis haben demnach schon Beleidigungen oder Beschimpfungen erlebt oder beobachtet. Bei Studierenden sind es 23%. Auch Mobbing kommt unter Auszubildenden laut der Umfrage mehr als doppelt so häufig vor. Von körperlicher Gewalt berichten 14% der Azubis. Bei den Studierenden sind es 3%. US-Präsident Donald Trump hat das umstrittene Dieselabkommen mit Russland verteidigt. Die Vereinbarung soll aus seiner Sicht dazu beitragen, die hohen Kraftstoffpreise in den USA zu senken. Dafür hat Washington Sanktionen gegen russische Treibstoffe vorübergehend gelockert. Kritik kommt sowohl von Republikanern und Demokraten im US-Kongress als auch aus Europa. US-Finanzminister Scott Bessent wirft den Europäern dagegen Heuchelei vor und verweist darauf, dass einige EU-Länder trotz Sanktionen weiter russische Energie beziehen würden. In der Fußball-Champions League steht am Abend der zweite Spieltag an. Aus der Bundesliga sind Bayern München und RB Leipzig gefragt. Pia Wegner blickt auf die Partien voraus.
2: Der FC Bayern will bei Viking Stavanger seinen zweiten Sieg im zweiten Spiel holen. Einen deutschen Erfolg gegen das norwegische Team gab es in der Königsklassenspielzeit ja bereits. Am ersten Spieltag gewann Stuttgart mit 3:1. Für die Münchner gab es einen Tag später ein 5:0 gegen Bodø Glimt. Leipzig hingegen konnte bisher noch nicht glänzen. Nach einer 1:4 Niederlage im italienischen Como ist RB bisher noch punktlos. Gegen Eindhoven soll es jetzt aber besser laufen. Beide Partien beginnen jeweils um 21 Uhr.
1: Das waren die Max Neo Nachrichten. Die nächsten Nachrichten gibt es in einer Stunde.
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1: Im Studio Daniel Schüttinger. Guten Tag. Am Flughafen in Nürnberg gab es Entwarnung, nachdem eine Maschine aus Korfu am Vormittag ein Luftnotsignal abgegeben hatte. Das Flugzeug hatte den Code 7500 gesendet, der für Entführungsfall steht. Polizeisprecher Michael Petzold berichtet über das Vorgehen der Polizei.
2: Zwischen der Absetzung dieses Signals, was kurz nach 11 war, und 12 und der Landung des Flugzeugs hatten wir ein Großaufgebot von Einsatzkräften zum Airport geordert. Es waren auch Spezialeinheiten hier vor Ort. Wir hatten den Airport großräumig abgesperrt, sodass wir vor Ort Raum hatten zum Agieren für den Fall des Falles. Als das Flugzeug dann gelandet war und seine Parkposition eingenommen hat, hatten wir eine Möglichkeit gefunden, Kontakt in das Cockpit aufzunehmen und konnten dann auch sehr schnell im weiteren Verlauf verifizieren, dass sich eben in dem Flugzeug nichts Schlimmes ereignet hat.
3: Auszubildende erleben häufiger Mobbing und Gewalt als Studierende. Das geht aus einer Forsa-Umfrage für die deutsche gesetzliche Unfallversicherung hervor. Rund 42% der Azubis haben demnach schon Beleidigungen oder Beschimpfungen erlebt oder beobachtet. Bei Studierenden sind es 23%. Auch Mobbing kommt unter Auszubildenden laut der Umfrage mehr als doppelt so häufig vor. Von körperlicher Gewalt berichten 14% der Azubis. Bei den Studierenden sind es 3%. US-Präsident Donald Trump hat das umstrittene Dieselabkommen mit Russland verteidigt. Die Vereinbarung soll aus seiner Sicht dazu beitragen, die hohen Kraftstoffpreise in den USA zu senken. Dafür hat Washington Sanktionen gegen russische Treibstoffe vorübergehend gelockert. Kritik kommt sowohl von Republikanern und Demokraten im US-Kongress als auch aus Europa. US-Finanzminister Scott Bessent wirft den Europäern dagegen Heuchelei vor und verweist darauf, dass einige EU-Länder trotz Sanktionen weiter russische Energie beziehen würden. In der Fußball-Champions League steht am Abend der zweite Spieltag an. Aus der Bundesliga sind Bayern München und RB Leipzig gefragt. Pia Wegner blickt auf die Partien voraus.
4: Der FC Bayern will bei Viking Stavanger seinen zweiten Sieg im zweiten Spiel holen. Einen deutschen Erfolg gegen das norwegische Team gab es in der Königsklassenspielzeit ja bereits. Am ersten Spieltag gewann Stuttgart mit 3:1. Für die Münchner gab es einen Tag später ein 5:0 gegen Bodø Glimt. Leipzig hingegen konnte bisher noch nicht glänzen. Nach einer 1:4 Niederlage im italienischen Como ist RB bisher noch punktlos. Gegen Eindhoven soll es jetzt aber besser laufen. Beide Partien beginnen jeweils um 21 Uhr.
3: Das waren die Max Neo Nachrichten. Die nächsten Nachrichten gibt es in einer Stunde.
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1: Im Studio Daniel Schüttinger. Guten Tag. Große Aufregung am Nürnberger Flughafen. Den hat die Polizei heute abgesperrt. Hintergrund war eine Luftnotlage bei einem Flugzeug aus Griechenland. Mittlerweile hat die Polizei Entwarnung gegeben. Fabian Schaffer mit den Einzelheiten.
2: Die Maschine war auf dem Weg von Korfu nach Nürnberg und hatte einen Notfallcode abgesetzt. Daraufhin stiegen zwei Eurofighter aus Neuburg an der Donau auf und begleiteten das Flugzeug bis nach Nürnberg, wo es sicher landete. Warum es zu dem Alarm kam, ist bislang unklar. Wegen des Polizeieinsatzes gab es auch Einschränkungen bei Bussen und U-Bahnen in Richtung Flughafen. Bereits am frühen Morgen hatte eine mögliche Drohnensichtung für Probleme gesorgt. Ob beide Vorfälle zusammenhängen, ist noch offen.
1: Auszubildende erleben häufiger Mobbing und Gewalt als Studierende. Das geht aus einer Forsa-Umfrage für die deutsche gesetzliche Unfallversicherung hervor. Rund 42% der Azubis haben demnach schon Beleidigungen oder Beschimpfungen erlebt oder beobachtet. Bei Studierenden sind es 23%. Auch Mobbing kommt unter Auszubildenden laut der Umfrage mehr als doppelt so häufig vor. Von körperlicher Gewalt berichten 14% der Azubis. Bei den Studierenden sind es 3%. US-Präsident Donald Trump hat das umstrittene Dieselabkommen mit Russland verteidigt. Die Vereinbarung soll aus seiner Sicht dazu beitragen, die hohen Kraftstoffpreise in den USA zu senken. Dafür hat Washington Sanktionen gegen russische Treibstoffe vorübergehend gelockert. Kritik kommt sowohl von Republikanern und Demokraten im US-Kongress als auch aus Europa. US-Finanzminister Scott Bessent wirft den Europäern dagegen Heuchelei vor und verweist darauf, dass einige EU-Länder trotz Sanktionen weiter russische Energie beziehen würden. In der Fußball-Champions League steht am Abend der zweite Spieltag an. Aus der Bundesliga sind Bayern München und RB Leipzig gefragt. Pia Wegner blickt auf die Partien voraus.
3: Der FC Bayern will bei Viking Stavanger seinen zweiten Sieg im zweiten Spiel holen. Einen deutschen Erfolg gegen das norwegische Team gab es in der Königsklassenspielzeit ja bereits. Am ersten Spieltag gewann Stuttgart mit 3:1. Für die Münchner gab es einen Tag später ein 5:0 gegen Bodø Glimt. Leipzig hingegen konnte bisher noch nicht glänzen. Nach einer 1:4 Niederlage im italienischen Como ist RB bisher noch punktlos. Gegen Eindhoven soll es jetzt aber besser laufen. Beide Partien beginnen jeweils um 21 Uhr.
1: Das waren die Max-Neo-Nachrichten um 5. Die nächsten Nachrichten gibt es noch in dieser Stunde in unserem Nachrichtenmagazin.
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1: Im Studio Daniel Schüttinger. Guten Tag. Am Flughafen in Nürnberg gibt es Entwarnung, nachdem eine Maschine aus Korfu am Vormittag ein Luftnotsignal abgegeben hatte. Das Flugzeug hatte den Code 7500 gesendet, der für Entführungsfall steht. Polizeisprecher Michael Petzold berichtet über das Vorgehen der Polizei.
2: Zwischen der Absetzung dieses Signals, was kurz nach 11 war, und 12 und der Landung des Flugzeugs hatten wir ein Großaufgebot von Einsatzkräften zum Airport geordert. Es waren auch Spezialeinheiten hier vor Ort. Wir hatten den Airport großräumig abgesperrt, sodass wir vor Ort Raum hatten zum Agieren für den Fall des Falles. Als das Flugzeug dann gelandet war und seine Parkposition eingenommen hat, hatten wir eine Möglichkeit gefunden, Kontakt in das Cockpit aufzunehmen und konnten dann auch sehr schnell im weiteren Verlauf verifizieren, dass sich eben in dem Flugzeug nichts Schlimmes ereignet hat.

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1: Im Studio Daniel Schüttinger. Guten Tag. US-Präsident Donald Trump hat das umstrittene Dieselabkommen mit Russland verteidigt. Die Vereinbarung soll aus seiner Sicht dazu beitragen, die hohen Kraftstoffpreise in den USA zu senken. Dafür hat Washington Sanktionen gegen russische Treibstoffe vorübergehend gelockert. Kritik kommt sowohl von Republikanern und Demokraten im US-Kongress als auch aus Europa. US-Finanzminister Scott Bessent wirft den Europäern dagegen Heuchelei vor und verweist darauf, dass einige EU-Länder trotz Sanktionen weiter russische Energie beziehen würden. Für Papst Leo XIV. Steht heute ein Lungeneingriff an. Er hatte vorgestern mitgeteilt, dass in seiner Lunge ein Knoten entdeckt worden sei. Heute wird der 71-Jährige deshalb in eine Klinik in Rom eingeliefert. Dort soll der Knoten auf Rat seiner Ärzte entfernt werden. Ob es sich um einen bösartigen Tumor handelt, wird erst in den kommenden Tagen feststehen. Nach dem Eingriff wird Papst Leo voraussichtlich etwa eine Woche im Krankenhaus bleiben.

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1: Im Studio Daniel Schüttinger. Guten Tag. Die deutsche Weinlese fällt dieses Jahr voraussichtlich so niedrig aus wie zuletzt vor 16 Jahren. Laut einer Prognose des Deutschen Weininstituts wird die Menge rund 20% unter dem 10-jährigen Durchschnitt von 8,7 Millionen Hektolitern liegen. Grund dafür ist vor allem der extrem trockene und sonnige Sommer. Viele Trauben sind dadurch kleiner geblieben. Trotzdem rechnen die Winzer mit einer hohen Qualität der Weine. Besonders ältere Reben haben die Trockenheit laut Weininstitut vergleichsweise gut überstanden. Auszubildende erleben häufiger Mobbing und Gewalt als Studierende. Das geht aus einer Forsa-Umfrage für die deutsche gesetzliche Unfallversicherung hervor. Rund 42% der Azubis haben demnach schon Beleidigungen oder Beschimpfungen erlebt oder beobachtet. Bei Studierenden sind es 23%. Auch Mobbing kommt unter Auszubildenden laut der Umfrage mehr als doppelt so häufig vor. Von körperlicher Gewalt berichten 14% der Azubis, bei den Studierenden sind es 3%. Künstliche Intelligenz verändert unsere Arbeitswelt. Aber kostet sie uns auch die Jobs? Eine neue Untersuchung zeigt jetzt, bislang ist das in Deutschland kaum der Fall. Allerdings gibt es Unterschiede zwischen den Altersgruppen. Fabian Schaffer mit den Einzelheiten.
2: Vor allem Beschäftigte ab 30 profitieren offenbar von der Entwicklung. In Berufen, die besonders stark von KI betroffen sind, ist die Zahl der Vollzeitjobs seit 2022 sogar stärker gestiegen als in anderen Berufen. Das zeigt eine Untersuchung des Nürnberger Instituts für Arbeitsmarkt und Berufsforschung. Anders sieht es bei jungen Beschäftigten unter 30 aus. Hier sind die Jobzahlen in stark von KI betroffenen Berufen stärker zurückgegangen, besonders in der Industrie und bei Beschäftigten ohne akademischen Abschluss.
1: An der Hochschule für Musik Nürnberg haben Studierende schwere Vorwürfe gegen Hochschulpräsident Rainer Kotzian öffentlich gemacht. Eine Gruppe hat zum Semesterstart Aushänge in der Hochschule verteilt und wirft ihm Machtmissbrauch sowie eine fehlende Aufarbeitung eines Vorfalls aus dem vergangenen Jahr vor. Nach Darstellung der Studierenden soll Kotzian damals eine Studentin in sein Hotelzimmer gebeten haben, wo es anschließend zu einer belastenden Situation mit seiner ebenfalls an der Hochschule lehrenden Frau gekommen sein soll. Die Gruppe fordert inzwischen den Rücktritt des Präsidenten und der Hochschulleitung. Die Vorwürfe sind bislang nicht unabhängig bestätigt. Kotzian ist seit 2021 Präsident der Hochschule für Musik Nürnberg.

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1: Im Studio Daniel Schüttinger. Guten Tag. Für den deutschen Tennisspieler Alexander Zverev steht heute das Achtelfinale der Shanghai Masters an. Er spielt ab 12 Uhr gegen den Kasachen Alexander Bublik. Weil der Spanier Carlos Alcaraz früh im Turnier ausgeschieden ist, wird Zverev das Jahr auf Platz 1 der Weltrangliste beenden. Damit wird der Hamburger der zweite deutsche Mann nach Boris Becker, der an der Spitze der Tenniswelt steht. In der Fußball-Champions League steht am Abend der zweite Spieltag an. Aus der Bundesliga sind Bayern München und RB Leipzig gefragt. Pia Wegner blickt auf die Partien voraus.
2: Der FC Bayern will bei Viking Stavanger seinen zweiten Sieg im zweiten Spiel holen. Einen deutschen Erfolg gegen das norwegische Team gab es in der Königsklassenspielzeit ja bereits. Am ersten Spieltag gewann Stuttgart mit 3:1. Für die Münchner gab es einen Tag später ein 5:0 gegen Bodø Glimt. Leipzig hingegen konnte bisher noch nicht glänzen. Nach einer 1:4 Niederlage im italienischen Como ist RB bisher noch punktlos. Gegen Eindhoven soll es jetzt aber besser laufen. Beide Partien beginnen jeweils um 21 Uhr.
1: Das war das Max Neo Nachrichtenmagazin. Viel Spaß beim weiteren Programm auf Max Neo.

0: Hello, hello und herzlich willkommen zum Funklust-Mischpult an diesem herbstlichen Dienstagabend. Ich bin Barbara und ihr hört uns auf der Frequenz von Maxneo 106.5, oder Lina?
1: Oder auf unserem Webstream funklust.de. Funklust, das sind die Campusmedien der FAU und jeden Dienstag gibt's hier bei uns alles Wichtige aus der Welt der Musik und Kultur.
0: Es ist Oktober, gestern hat die Uni wieder angefangen und es ist jetzt offiziell wieder Zeit für kuschelige Hoodies, Pumpkin Spice in all seinen Varianten und stürmische Lesenachmittage. Ach, ich liebe den Herbst einfach, beste Jahreszeit.
1: Ja, auf jeden Fall gemütlich, auch wenn ich sagen muss, dass ich eher so der warme Sommer-Sonnentyp bin. Aber das Licht, die Farben, der Geruch und die Stimmung im Herbst, das ist schon besonders.
0: Voll. Und ich muss sagen, ich werde auch immer ein bisschen nostalgisch und verbinde auch ganz bestimmte Songs bzw. auch Sounds mit diesem speziellen Lebensgefühl. Die Songwriterin Blush Always aus Leipzig schafft, finde ich, genau so einen Klang mit ihrem neuen Song Take the Leap. Ein bisschen verträumt, ein bisschen melancholisch und gleichzeitig irgendwie warm. Ein Song über Unsicherheiten, aber auch Dankbarkeit für dieses manchmal sehr verrückte Leben. Ihr hört Blush Always mit Take the Leap hier im Funklust-Mischpult.

Ihr kennt das vielleicht, man hat eigentlich schon abgeschlossen mit der Liebe, baut sich seine kleinen Schutzmauern auf und dann kommt plötzlich doch jemand, bei dem sich alles wieder ein bisschen leichter anfühlt. Und selbst die Fahrt in der U-Bahn, die macht auf einmal mehr Spaß, wenn man sie eben nicht alleine verbringt. Genau darum geht's bei der neuen Single von Janka. Ehrlicher, deutschsprachiger Indie-Pop, ohne großes Drama, aber dafür mit Gefühl. Hier ist Nicht allein in der U-Bahn im Funklust-Mischpult.

0: Herbst, die Jahreszeit der Nostalgie, wie ich finde. Und ich lande dann ganz gerne mal in meiner Kindheit, wo alles noch so viel unkomplizierter war. Zumindest für mich. Ich glaube, meine Eltern sehen das vermutlich anders. Naja, auf jeden Fall, großer Teil meiner Kindheit waren die Warrior Cats Bücher. Und wer es kennt, Feuerpfote, der Hauptcharakter, der war vermutlich sowas wie mein Kindheitsheld. Unsere RedakteurInnen haben sich mal umgehört, was so eure KindheitsheldInnen sind.
1: Mein Kindheitsheld? Die Biene Maja. Weil sie eigentlich halt immer so fröhlich durch die Gegend flog. Und man immer noch stolz ist, wenn die alte Biene Maja durch die Gegend im Fernsehen fliegt.
2: Peter Pan, weil der immer mit in seinen, ja, weil der so die Träume lebt. Und das ist schon ganz schön, die Vorstellung.
3: Der Marek Mindal vom Fußball.
4: Wow, das ist eine schwere Frage. Ich habe keine, ehrlich.
5: Das ist Captain Future, weil er damals der erste Mensch-Roboter war und alle Fälle sehr gut gelöst hat.
0: Was ist dein Kindheitsheld? Schreibt uns doch gerne über Instagram funktus.de. Wir sind gespannt auf eure Antworten. Bleiben wir doch auch jetzt ein bisschen in der schönen Nostalgie mit einem Klassiker aus den 80ern, der vor allem aus dem Film Fight Club aus den 90ern bekannt ist. Where's My Mind von den Pixies.

0: ist 18.22 Uhr und ihr hört das Funklus Mischpult. Ich bin Lina und mit Barbara heute im Studio. Die Regentropfen prasseln an unser Fenster und wir schauen in ein rot-gelb-oranges Blätterdach.
1: Wusstest du eigentlich, dass die Blätter schon im Sommer bunt sind?
0: Nein.
1: Das leuchtende Gelb und Rot, das ist das ganze Jahr über schon im Blatt drin. Es wird in den warmen Monaten nur vom grünen Farbstoff Chlorophyll überdeckt, der dann eben im Herbst abgebaut wird.
0: Hä, wie schön. Das heißt, die bunten Farben sammeln im Sommer all ihre Kräfte und zeigen dann im Herbst, wenn es wieder grau und ungemütlich wird, all ihre Schönheit für uns.
1: Bisschen wie dieses Kinderbuch Frederik von mit der Maus.
0: Stimmt, ja, der sammelt auch den Sommer und die Sonnenstrahlen. Das ist richtig schön. Ich verkrieche mich aber, ehrlich gesagt, im Herbst trotzdem auch sehr, sehr gerne mit einem guten Buch unter meiner kuscheligen Decke.
1: Ja, das verstehe ich auch. Aber auch wenn es jetzt draußen wieder kalt und dunkel wird, gibt es immer noch sehr, sehr viel zu erleben. Denn es ist endlich wieder Zeit für so schöne, cozy Drinnen-Aktivitäten und Kulturangebote. Die gibt es auch hier in Erlangen und Nürnberg. Und da haben wir gleich auch ein paar Veranstaltungstipps für euch.
0: Nach warm und cozy hört sich auch der nächste Song an. No Longer Making Time von Slowdive. Kuschelt euch ein in eure Decken, trinkt wie wir jetzt gleich ein warmes Teechen und habt einen schönen Abend. Cheers!

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1: Es ist 18.32 Uhr und damit Zeit für unsere Veranstaltungstipps. Anfang des Semesters und egal, ob ihr ganz neu in Erlangen seid oder schon seit ein paar Jahren am Start, wir haben die besten Events der nächsten Tage für euch.
2: Am Wochenende war ich im ZAM, das Zentrum für Austausch und Machen, mitten in Erlangen. Und wow, da kann man wirklich was machen. Es gibt so viele Werkstätten, Metall, Textil, Holz, Druck, Sachen zum Ausprobieren und. Man kann entweder zu den Öffnungszeiten hingehen oder einen Workshop besuchen. Zum Beispiel nächsten Donnerstag um 16.30 Uhr Sticker drucken und schneiden. Da können eigene Sticker designt und an wirklich professionellen Maschinen gedruckt und geschnitten werden. Das kostet 30 bis 38 Euro, aber danach dürft ihr die Stickermaschinen selbst bedienen.
1: Ich glaube, ich gehe maybe tatsächlich hin. Das klingt sehr, sehr cool.
2: Sehr gut.
1: Es wird gerade kälter. Das Top, das wandert jetzt ganz nach hinten in den Kleiderschrank. Und der ein oder die andere stellt vielleicht fest, dass der Restbestand an Pullis aus dem Vorjahr nicht mehr ganz ausreicht. Neue Kleidung kaufen, das ist aber nicht nur nicht so ganz nachhaltig, sondern kann auch echt teuer sein. Eine super Gelegenheit für Studis und auch für alle anderen, die Herbstoutfits ein bisschen aufzupeppen, ist deshalb der große Secondhand-Verkauf am Freitag und Samstag in Nürnberg. Im Ofenwerk werden hier tausende Kleidungsstücke verkauft. Der Preis geht nach Gewicht des Kleidungsstückes. Mehr Infos dazu findet ihr auf der Website von BeThrifty unter bethrifty.events.
2: Und wir bleiben cozy. Wenn ihr einen kuscheligen Wollpulli bei BeThrifty ergattert habt, könnt ihr den am Samstagabend um 19 Uhr gleich ausführen. Die Erlanger Omas gegen Rechts laden zu einem Konzert ins Lesecafé ein. Verletzlich, froh, versöhnlich, die Sängerin Ronja Künstler zeigt ganz unterschiedliche Texte mit Gitarrenbegleitung. Der Eintritt ist frei und die Mitwirkenden freuen sich über Spenden.
1: Und noch ein ganz kleiner musikalischer Tipp zum Schluss. Nächsten Dienstag spielt El Chivetto um 20 Uhr im E-Werk. Es gibt nur noch wenige Karten, also schnell entscheiden. Und ich würde sagen, eine kleine Entscheidungshilfe, die gibt's jetzt hier im Funklust-Mischpult. El Chivetto mit Neonlicht.

Wenn sich was für mich so richtig nach Sommerabend, Melancholie und im Herzschmerz zerschmelzen anfühlt, dann ist das Provinz. Da will man sich bewegen, fliegen und aus ganzem Herzen fühlen. Das schaffen sie auch mit ihrem neuen Song Cry Baby Cry. Und ich habe das Gefühl, das ist erst der Anfang. Die Band hat auf Instagram all ihre Beiträge bis jetzt archiviert. Die Visuals sind neu, der Sound weniger Kleinstadt-Indie-Pop und mehr große, weite Welt. Die drei Cousins und Leon sind ein bisschen mehr erwachsen geworden und auf dem Weg in ein neues Kapitel. Der unverkennbare Provinz-Vincent-Sound und die Suche nach der großen, umfassenden Liebe bleibt aber. Ich bin gespannt, was danach kommt und wohin uns der Pazifik aus noch hintreibt.

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1: Es ist 18.48 Uhr und damit höchste Zeit für unsere World Vibes hier im Funklust-Mischpult.
2: Wir kennen alle das Problem von Algorithmen und Streaming-Plattformen. Sie sind ziemlich effektiv darin, einem nur das zu zeigen, was man in irgendeiner Form schon kennt. Und dabei verpasst man so viele gute Musik aus anderen Ländern, die eben nicht deutsch- oder englischsprachig sind.
1: Deshalb stellen wir euch in den World Vibes immer Bands oder Artists vor, die eure Playlists um ein paar internationale Banger bereichern. Und heute bieten wir euch den Eingang zu einem Rabbit Hole mit dem Namen Dutch Punk.
2: Dutch Punk, das ist eine Subform des Punkrocks aus den Niederlanden. Seine Anfänge hatte der Dutch Punk in den 70ern mit einem Konzert der Sex Pistols in Amsterdam 1977. In den Jahren danach sprossen die Dutch Punk Bands nur so aus dem Boden. Und heute ist die Musikrichtung extrem erfolgreich in den Niederlanden. Es gibt sogar mehrere Labels, die darauf ausgerichtet haben.
1: Und ich muss sagen, ich habe mich ein bisschen verliebt in dieses Genre, auch wenn ich absolut nicht verstehe, was gesungen wird. Ich bin komplett hier for it. Deshalb lass uns reinhören. Die Band The Hardheit, ich hoffe, ich habe das richtig ausgesprochen, die gibt es seit 1996 und bis heute haben sie 3 Studioalben veröffentlicht. Hier in den Funklust World Vibes hört ihr jetzt The Hardheit mit Burmann.

0: Wir sind heute ja komplett im Herbstmut. Oh. Wir sind heute ja komplett im Herbstmut. Gerade eben hatten wir es ja schon von den Blättern und dass die schon im Sommer unten drunter bunt sind. Dazu habe ich dir auch noch einen zweiten Herbst-Fun-Fact mitgebracht. Irgendwann fallen die Blätter ja runter.
1: Ja.
0: Und wusstest du, dass die Erde sich dann ein bisschen schneller dreht? Durch die Millionen Tonnen Laub, die von den Blättern auf den Boden fallen, rückt die Masse näher an die Erdachse heran. Und die Erde dreht sich dadurch im Herbst winzige Nanosekunden schneller.
1: Hey, lol, also so ein bisschen wie so, wenn eine Eiskunstläuferin eine Pirouette macht und dann die Arme anzieht.
0: Genau. Das könnt ihr ja mal ausprobieren zum nächsten Song. Zudem kann man nämlich ganz wunderbar beschleunigen und sich turboschnell drehen. Ihr hört das Funklust-Mischpult auf der 106.5 und oder über unseren Webstream. Wir sind eure Campus-Medien an der FAU und hier ist Hell Alive von den Pretty Wild.

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1: Huhu und schön, dass ihr zuhört beim Most Cozy Funklust Mischpult an diesem regnerischen Dienstagabend. Wir sind Barbara und Lina und ihr hört uns über die Frequenz Max Meo 106.5 oder den Webstream auf funklus.de.
2: Hier beim Mischpult gibt es jeden Dienstag alles Wichtige aus der Welt der Musik und Kultur ganz frisch gekocht für euch.
1: Und auch die Kultur in Erlangen und Nürnberg hat wieder ordentlich gekocht. Zum Beispiel das vielfältige Angebot im ZAM, das Zentrum für Austausch und Machen in Erlangen, das Be Thrifty Event im Ofenwerk am Freitag und Samstag in Nürnberg, bei dem ihr eure Herbstgarderobe ganz secondhand aufpimpen könnt, oder das cozy schöne Konzert von Ronja Künstler am Samstagabend im Bläsecafé, veranstaltet von den One and Only Omas gegen Rechts Erlangen.
2: Und wenn wir jetzt schon beim Kochen sind, ich habe mal gehört, Wut, die tut gut. Und wenn ein Song in den letzten Jahren für Female Rage, Kraft und Empowerment steht, dann ist das Labor von Paris Paloma. Die hat jetzt ein neues Album rausgebracht und dazu hören wir gleich mehr im Album der Woche mit Cassandra.
1: Stimmt euch also gerne schon mal ein, wenn die Sonne heute nicht vom Himmel scheint, dann lasst euch die Wut von innen wärmen mit der neuen Musik. Hier ist Ava Fina mit Boy, Get Out of My Sun.

0: Again.
1: Lina, was ist dein liebstes Herbstgericht?
2: Also Herbst ist ja vor allem Kürbis. Ich glaube, Kürbis geröstet, als Suppe, zu Nudeln, alles gut. Nur Pumpkin Spice Latte finde ich irgendwie sonderbar. So in einem süßen Getränk, da gehört doch eher so eine Frucht oder eine Beere rein.
1: Ja gut, das Ding ist, Lina, Kürbisse sind tatsächlich Beeren.
2: Nein.
1: Doch.
2: Das ist das Leben.

Vor fast exakt 2 Jahren, also nicht so ganz genau, aber in der gleichen Kalenderwoche wie gerade, da haben wir damals im Album der Woche das erste Album der Volkssängerin und Songwriterin Paris Paloma gehört. Seitdem ist bei ihr einiges passiert. Sie durfte unter anderem einen Song für den Anime-Film The Lord of the Rings, The War of Rohirrim performen und im August letzten Jahres begann sie dann auch wieder eigene Songs zu veröffentlichen. Anfang September ist jetzt endlich ihr heiß ersehntes 2. Album erschienen. The Fatal Flaw heißt das. Unsere Redakteurin Cassandra hat es intensiv gehört und wird uns gleich mehr dazu erzählen. Hier ist jetzt erstmal für euch zur Einstimmung von Paris Paloma, Bleeding Part of Me.

0: Bleeding Part of Me vom neuen Album The Fatal Flaw der britischen Singer-Songwriterin Paris Paloma. Bei uns hinterm Mikrofon steht jetzt Cassandra, die uns mehr zu diesem heiß ersehnten Album erzählen kann. Hallo Cassandra!
1: Hallo ihr beiden und natürlich auch hallo an alle, die uns gerade zuhören. Schön, dass ihr eingeschaltet habt.
2: Cassandra, du hast uns ja vor 2 Jahren bereits das erste Album von Paris Paloma vorgestellt. Wie hat sich die Künstlerin seitdem entwickelt? Also wenn du jetzt die beiden Alben miteinander vergleichst.
1: Ja, Paris Paloma hat sich klanglich seit ihrem ersten Album nochmal deutlich weiterentwickelt. Das Album klingt deutlich reichhaltiger als ihr erstes, wobei es ihr gleichzeitig auch wirklich gelingt, einen wiedererkennbaren Sound zu bewahren. Gleichzeitig finde ich das Album klanglich auch deutlich zielgerichteter und das ist einerseits schön, finde ich, weil das Album so auch mehr wie ein künstlerisches Gesamtkunstwerk wirkt, als wie eine Sammlung von Einzelwerken, aber dadurch geht natürlich auch ein bisschen Experimentierfreudigkeit verloren. Was nicht heißen soll, dass das Album langweilig klingt, nebenbei bemerkt, ganz im Gegenteil, als ich das erste Mal angehört habe, wollte ich das Ganze direkt nochmal hören, also es war wirklich so ein Wow-Effekt und ganz viele Songs nehmen mich klanglich mit auf die Klippen hoch über dem Meer von Großbritannien, Irland und Schottland. Es ist ein sehr, sehr wirkmächtiger Sound, finde ich.
0: Paris Paloma scheint also in ihren Sound auf The Fatal Flaw gefunden zu haben. Cassandra, das Album hat 12 Songs und 6 davon, also die Hälfte, waren bereits im Voraus als Singles verfügbar. Good Boy und die Anti-KI-Hymne Miyazaki sind ja echt viral gegangen.
1: Die Singles von dem Album sind tatsächlich auch durchweg mega, mega stark und Paris Palomas Songs gehen allgemein gerne mal viral. Deswegen verstehe ich auch, dass sie ganze 6 Singles rausbringt. Es ist einfach eine wirklich gute Promo für sie und man kennt sie halt auch von den sozialen Medien. Und sie hat auch wirklich Erfolg gehabt mit dieser Promostrategie. The Fatal Flaw ist nämlich tatsächlich sogar gechartet. In Schottland erreichte es sogar Platz 9 der Albumcharts.
2: Paris Paloma ist ja neben ihren viralen Songs vor allem auch dafür bekannt, dass sie feministische Themen aufgreift. Sie scheint bei vielen Frauen einen Nerv zu treffen. Warum glaubst du, ist das so?
1: Also, ich kann natürlich nicht für alle sprechen, aber für mich ist es beeindruckend, mit welchem Selbstbewusstsein Paris Paloma gesellschaftliche Themen aufgreift. Sie macht sich nicht klein, wie es von Frauen oft erwartet wird, und sie flüchtet sich auch nicht in Fantasiewelten, sondern sie nutzt sie, um ihre Kritik zu äußern. Du hast bei Paris Paloma dadurch beides. Du hast einerseits die selbstbewusste Kritik, aber du hast eben auch den Bezug auf Eskapismus, wie ihn eben insbesondere weiße Frauen ganz gerne mal betreiben. Und ich glaube, dadurch fühlen sich von ihr auch viele Frauen abgeholt und letztlich gestärkter, die Auseinandersetzung mit solchen Themen normalerweise eher scheuen.
0: In Good Boy wird sie ja sogar fast ein bisschen fies. Und der Single-Cover zu Stem the Flow zeigt sie, wie sie eine Axt schwingt. Aber wie sehen diese Bezüge auf bei dem gerade weißen Frauen üblichen Eskapismus aus?
1: Naja, also in The Fatal Flaw insbesondere geht es ganz viel um Kunst und Kunstgeschichte. Darin ist Paris Paloma tatsächlich auch sehr, sehr bewandert. Sie hat in London nämlich beides studiert. Das Lied Rothko bezieht sich beispielsweise auf die persönliche Erfahrung von ihr mit einem Gemälde des gleichnamigen Künstlers. Falls euch ihre Inspirationen für das Album interessieren, sie hat auf ihrem YouTube-Kanal übrigens auch ein Q&A-Video veröffentlicht, in dem sie unter anderem darauf eingeht. Ganz allgemein ist es aber so, dass Paris Paloma sich in ihren Texten sehr, sehr gerne auf Mythen, Sagen und Märchen bezieht, die sie dann aus einer anderen Perspektive erzählt, die häufig übersehen wird. Und das ist eben ganz oft eine weibliche. Das passt auch mit ihrem Sound wunderbar zusammen.
2: Hast du da einen konkreten Song aus The Fatal Flaw im Kopf?
1: Paris, You Go Where I Cannot ist für mich ein Highlight des Albums. Paris Paloma greift darin nämlich das Ende der Ilias auf, also das ist der Trojanische Krieg. Achilles Sohn Pyrrhos, auch bekannt als Neoptolemos, tötete in dessen Zuge unter anderem den neugeborenen Sohn des Helden Hektor. Und die Verwendung des Spitznamen Pyrrhos spielt hier natürlich auch möglicherweise auf den sprichwörtigen Pyrrhus-Sieg an. Wobei der sich nicht auf Neoptolemos bezieht, sondern auf den historischen König Pyrrhos I., der Griechenland unter einem sehr, sehr hohen Blutzoll und letztlich auch vergeblich gegen das Römische Reich verteidigt hat. Paris Palomas Version von diesem Ende der Ilias erzählt aus der Perspektive der Mutter von dem mythologischen Pyrrhos, das ist Deidameia. Die erkennt bei Paris Paloma ihren Sohn nicht mehr wieder und betrauert den Jungen, der er einst war.
0: das klingt nach einem sehr starken Stück. Dann hören wir uns das doch gleich nochmal an. Cassandra, vielen Dank, dass du uns heute einen Einblick in das neue Album The Fatal Flaw von Paris Paloma gegeben hast. Und für euch, liebes Radiopublikum, hier ist jetzt nochmal eines der neuen Songs. Paris, you go where I cannot.

0: Es ist ganz genau 19.30 Uhr und um diese Zeit begeben wir uns immer in die Tiefen des Internets und graben die aktuellen Trends an die Oberfläche.
1: Barbara, ich weiß nicht, wie es dir geht, aber ich schaue mir so, so gerne die Outfit von den Menschen um mich rum an. Einfach ein bisschen zur Inspo, aber vor allem auch, weil es einfach so toll aussieht.
0: Ja, ich check komplett. Ich bewundere das generell auch einfach sehr, wenn Leute so gezielt Outfits zusammenstellen können. Und ich muss sagen, ich bin gerade auch sehr zufrieden damit, welche Modetrends es gibt. Baggy Jeans, Oversize-Oberteile und im Herbst natürlich immer sehr warme Farben.
1: Irgendwie auch alles so ein bisschen retro, oder? Also ich sehe gerade mega viele Menschen in Streifenpullis, so ein richtiger Throwback zu den 2000ern. Und ich lieb's.
0: Ja, und dass die 2000er jetzt gerade modisch zurückkommen, das deckt sich ziemlich gut mit den Ergebnissen einer Studie von Forschenden der Northwestern University aus diesem Jahr. Die WissenschaftlerInnen haben hier rund 37.000 Modeillustrationen von Frauenkleidern seit 1869 analysiert. Und dabei kam raus, etwa alle 20 Jahre tauchen die gleichen bzw. ähnliche Silhouetten wieder auf.
1: Crazy! 2000. Also wir haben jetzt 2026, ja, das haut ganz gut hin. Tatsächlich lässt sich das sogar soziologisch erklären. Gerade leben wir in einer sehr krisenreichen Zeit. Kriege, Umweltkatastrophen und eine politische Spaltung der Gesellschaft. Das alles führt dazu, dass wir uns ein bisschen sehr lost in dieser Welt fühlen.
0: Und Klamotten und Modetrends, die haben auch ganz viel mit Nostalgie zu tun. Wenn sich Leute jetzt wieder so wie in den frühen 2000ern kleiden, dann kann das damit zusammenhängen, dass sie sich die sorglose Zeit von damals zurückwünschen. Auch wenn das natürlich ein kleiner Trugschluss unseres Gehirns ist. Ich meine, welche Epoche der Menschheitsgeschichte war schon jemals sorglos?
1: True, ich kann es aber trotzdem verstehen. Also lasst uns ein bisschen Nostalgie ins Funklust-Mischpult bringen mit der Rock-Queen der 2000er, Avril Lavigne mit My Happy Ending.

Es ist 19.40 Uhr, ihr hört das Funklos Mischpult und wir hören jetzt eine Band, die ich tatsächlich persönlich kenne. Die kommen nämlich aus Aalen, wo auch ich herkomme. Hier ist Smoke Break mit Hellfire.

0: Eine Band mit dem passenden Namen der für diese Jahreszeit.
1: Oh ja. Woche.
0: Das war der Funklos-Liebling der Woche. Ich hatte vergessen, dieses Element angehängt zu haben. Das war mein Liebling der Woche und es ist eine Band mit dem passenden Namen für diese Jahreszeit, Oktobernatt. Das ist schwedisch und heißt übersetzt, wenig überraschend, Oktobernacht. Als ich Rasa, den Song von Krade, zum ersten Mal gehört habe, da hatte ich ungelogen am ganzen Körper Gänsehaut. Und ich habe lange nicht mehr eine Band mit einem so besonderen Sound gehört. Ich fühle bei den Songs von Oktobernatt unfassbar viel und ich liebe einfach alles daran. Deswegen war das mein Liebling der Woche, aber irgendwie auch des Jahres und erst recht des Oktobers.
2: Tollo, wie schön. Vor allem das mit der Gänsehaut. Ich finde, im Oktober darf man auch so ein bisschen zurückblicken, Revue passieren lassen und so langsam seinen Liebling des Jahres küren. Ich glaube, für mich ist das die Münchner Indie-Jazz-Band Fruchtiger Beigeschmack. Der einzigartige Sound, die musikalische erste Sahne, ihre politisch direkten und doch so feinfühligen Texte, die kennst du auch, oder?
0: Ja, und wir beide, wir gehen da irgendwann aufs Konzert, oder?
2: Safe. Richtig, richtig gern. Im Sommer war Löschzug für mich mein Lieblingssong. Mit Gänsehaut, Aufbruchsstimmung und so viel Schwung. Und jetzt im Herbst liebe ich Du von ihrem neuen Album. Fast schon gut ist nicht schlecht.
3: Der Abend

0: sind so gut. Ich lieb's.
1: Ja, toll.
0: Und mit diesem Banger war es das jetzt auch schon wieder mit dem Funklust-Mischpult. Es ist 19.54 Uhr und Lina und ich, wir machen jetzt Feierabend.
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2: Wir sagen jetzt Tschüssi!
0: Okay, tschüss!

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3: Hallo und willkommen bei Radio Meilensteine. Ich bin Sylvia Beck und möchte euch zu einer Stunde Musik mit Message einladen. Los geht's mit Brandon Heath und dem Titel Gospel Truth. Und die Band Skillet ist mit All That Matters dabei.
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die Ergebnisse einer Studie der Universität Wien, wo Personen mit chronischen körperlichen Leiden Fragen zu ihrem Musikhörverhalten gestellt wurden, zeigen, dass Musikhören körperliche Beschwerden lindern kann. Die Befragten litten bis zum Zeitpunkt der Studie bereits seit über einem Jahr unter körperlichen Symptomen wie Schmerzen, Erschöpfung und Übelkeit. In Fragebögen wurden von 58 Frauen die körperlichen Symptome, das aktuelle Befinden, körperliche Beschwerden, das Stressniveau sowie das Musikhörverhalten abgefragt. Ein über 14 Tage geführtes elektronisches Tagebuch der Probandinnen gab einen genaueren Einblick in ihren Alltagsablauf und Speichelproben haben die biologischen Stressindikatoren Cortisol und Alpha-Amylase in wissenschaftlichen Werten festgehalten. Unter genauer Betrachtung des Musikhörverhaltens der Studienteilnehmerinnen konnten die Wissenschaftler herausfinden, dass Musik zwar nicht direkt die körperlichen Leiden gelindert hat, aber sie hatte ganz deutlich einen Einfluss auf das empfundene Stressniveau und so auch eine indirekte Wirkung auf den Körper. Der stressreduzierende Effekt beim Musikhören im Alltag zieht also eine Besserung körperlicher Symptome nach sich. Das funktionierte laut der Wiener Studie am besten mit Musik, die als fröhlich empfunden wurde.

Deine Gedanken und Gefühle schreiben das Drehbuch deines Lebens und beeinflussen dein Tun, aber auch, wie du dich in deiner Haut fühlst. Francesca Battistelli, die Gewinnerin des DAV Awards 2011, ist vierfache Mama. Sie macht christliche Musik und hat am Soundtrack zum Film Son of God mitgewirkt. Ihr Rezept, Klarheit und Zufriedenheit ins Leben zu bringen, ist ganz einfach und logisch und sie benutzt dazu einen Spruch aus der Bibel. Da, wo dein Schatz ist auch dein Herz, heißt er. Und dazu gehören gerade die Dinge, in die man Zeit und Energie investiere, betont Francesca im Magazin LiveNet. Und ihr liege es am Herzen, die Liebe von Christus weiterzugeben. Sie kennt den Kampf mit dem Selbstwert und damit echt, also authentisch zu sein. Sie wisse aus eigener Erfahrung, dass selbst die stärksten Menschen Gott bräuchten, denn er tue so viel mehr, als wir erbeten oder uns überhaupt denken könnten. Weiter sagt Francesca, dass wir es uns im Leben oft schwerer machten, als es eigentlich sein müsste, was dann alles sehr kompliziert mache. Francesca Battistelli hat eine ganz klare Lebensdevise. Blühe, wo du von Gott hingepflanzt worden bist und lass Gott den Rest tun. Bei Instagram bezeichnet sie sich als Worshipper, Ehefrau und Mutter. Und auch wenn sie im Rampenlicht stehe, vermeintlich frei von den Schwierigkeiten des Alltags, als Mutter sei sie auch nicht immer mit sich und der Welt im Reinen, erzählt sie. Da brauche sie dann auch mal den Zuspruch ihres Mannes oder auch der Bandmitglieder. Es passiere auch immer wieder, wenn sie auf der Bühne einen Song performe, dass Gott ihr Herz berührt und das bringe sie dann wieder auf die richtige Spur. Ganz wichtig sei es ihr aber, mit ihrer Musik Gott die Ehre zu geben. Sie sehe es auch als ihre Aufgabe an, Gott zu gefallen und letztendlich nicht den Menschen, betont Francesca. Folge Gott einfach Tag für Tag, empfiehlt sie, und sorge dich nicht. Hier ist sie mit ihrem Titel Love Somebody.

Religiös ist christliche Popmusik. Dazu gilt die Voraussetzung, dass die Interpreten aus christlichem Fundus zitieren und ihre Musik christlich-religiöse Botschaften enthält, die die Hörer berühren und Räume zum Assoziieren öffnen und den Fokus auf das Wort Gottes lenken. Christlich inspirierte Musik hat in letzter Zeit einen Boom erlebt. Es gibt Awards und Chartlisten. Die Bibel ist so etwas wie die Seele der Theologie und die Wirbelsäule der Spiritualität. Viele Christen, die eine Affinität zur Musik haben, nutzen deshalb gerne die Verse der Bibel und ihre Botschaften, um mit ihren Songtexten die Menschen auf Gottes Wort und seine Heilkraft aufmerksam zu machen. Musik als Missionswerkzeug. Lauren Daigle singt sogar in Gefängnissen und hat schon so manchen Häftling mit ihrer Musik zur Umkehr und zum christlichen Glauben gebracht. Ihr hört sie jetzt mit 21 Days und Nona mit Up.

In jedem Menschen schlummert die Sehnsucht nach Liebe und Anerkennung. TV-Formate wie Germany's Next Topmodel oder The Voice Kids lassen viele Kinder und Jugendliche dann auch glauben, dass Erfolg zu haben das Tollste sei, weil man besonders schön, schlank oder erfolgreich ist. Ein ganz besonderes Talent zu besitzen erscheint durch die Beeinflussung im Fernsehen, bei YouTube oder Instagram die einzige Möglichkeit, Anerkennung zu bekommen. Aber was macht denn wirklich den Wert eines Menschen aus, ein berühmter Star zu sein? Angetrieben durch TV und Influencer ist es das Ziel vieler, besonders junger Menschen, allem nachzueifern, was in dieser künstlichen Traumwelt als perfekt und erstrebenswert dargestellt wird. Nur so scheint sich alles Glück der Welt zu erfüllen, aber selbst absolute Superstars wie Keira Knightley und Jennifer Lopez erklären offen, dass Geld und Ruhm und sogar ein Stern auf dem Hollywood Boulevard nichts im Leben einfacher, besser und problemloser machen würden, als man glaubt. Das Rampenlicht kann eben nicht den inneren Durst nach echtem, aufrichtigem Geliebtsein und ehrlicher Anerkennung stillen. Die Welt mag vielleicht den Musiker, den Schauspieler oder das Model verehren, aber der Ruhm steht auf sehr wackeligen Beinen und kann ganz schnell vorbei sein. So mancher Künstler entdeckt gerade dann in den schweren Zeiten, wenn der Ruhm weniger geworden ist, Gottes bedingungslose Liebe, die an keinen Erfolg oder irgendwelche Voraussetzungen, die man erfüllen muss, gebunden ist. Ich habe euch jetzt Unspoken mit Human Condition mitgebracht.

Ihr hört Radio Meilensteine, U2, Elvis Presley, Justin Bieber, Leonard Cohen und viele andere Interpreten haben sich schon von biblischen Botschaften für ihre Musik inspirieren lassen. Die Heilige Schrift ist hochaktuell und spricht alle Themen an, wie Glaube, Glaubenszweifel, aber auch die Suche und das Bedürfnis nach Gott. Matt Mayer erklärt in einem Interview, dass besondere Erlebnisse in seinem Leben immer wieder tiefe Inspirationsquellen für die Texte seiner Musik gewesen seien, mit der er auch sehr erfolgreich unterwegs ist. Gott in ganz besonderen Lebensphasen auch ganz besonders zu brauchen, war dann auch ein Songthema, nachdem er Vater geworden war und er und seine Frau schnell gemerkt hatten, wie sehr sie Gott brauchen würden, um alles gut zu schaffen. Matt Mayer gibt's jetzt mit Praise the Giver auf die Ohren und Olivia Lane ist mit Who I Thought

Der britische Lobpreisleiter Noel Richards weiß, dass es Jesus nicht interessiert, was die Menschen über denjenigen, der gerade einen schlimmen Absturz gebaut hat, denken. Noel weiß, keiner ist Jesus egal. Er verurteilt niemanden, in welchen Problemen derjenige auch immer gerade stecken mag. Sobald er bei Jesus dann Hilfe suche und mit dem Vorsatz der Umkehr zu ihm komme, sagt er, könne er immer auf Hilfe hoffen. Richards ist überzeugt, dass Jesus jeden Menschen annimmt, so wie er ist. Deshalb präge neben der Musik die bedingungslose Liebe zu Jesus sein Leben, sagt Noel, denn auf Jesus als Freund sei immer Verlass. Aus dieser Überzeugung von Noel Richards könnt auch ihr viel für euer eigenes Leben mitnehmen. Jesus wird in der Bibel als treu und wahrhaftig beschrieben und er hat das auch ohne Zweifel bewiesen, denn er hat sogar sein Leben für uns geopfert. Wahrhaftigkeit und bedingungslose Zuverlässigkeit kann man vom Menschen nicht unbedingt erwarten. Zu fehlerhaft sind wir doch in unseren Befindlichkeiten, wenn uns unsere Gefühle und eigenen Probleme leiten. Wie kann ein Kranker einen Kranken heilen? Dennoch sollten wir niemals müde werden, es zu versuchen und uns aus allem, was uns negativ beeinflusst, zu lösen und Jesus in seinem liebevollen Verhalten nachzueifern. Noel Richards endet mit dem Satz: Auch ich möchte den Menschen ein Freund sein, so wie Jesus es war. Ich habe jetzt Our God mit Yvonne May für euch dabei.

war die erste Stunde bei Radio Meilensteine. Am Mikrofon war Sylvia Beck. Gleich geht's weiter mit der zweiten Stunde und inspirierenden Denkimpulsen aus der Bibel.

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2: Hallo und willkommen bei Radio Meilensteine. Durch die Sendung begleitet heute Sylvia Beck. Erstaunlich ist, dass Jesus heute immer noch der gleiche ist. Genau wie der Jesus, der vor 2000 Jahren durch Galiläa wanderte, Wunder getan und das Evangelium verkündet hat. Wir können ihn heute nicht mit unseren Augen so sehen, wie es die Leute damals konnten, die Jesus begegnet sind. Besonders schwierig ist es für uns vor allem, wenn wir sehr mit unserem Alltag beschäftigt, also wie man heute sagt, busy sind, immer in Eile, unter Stress und Druck stehen. Selbst wenn Jesus uns in solchen Momenten auf die Schulter klopfen würde, wir würden ihn höchstwahrscheinlich gar nicht bemerken. Zu sehr nehmen uns der Alltag und unsere Sorgen gefangen. Dabei übersehen wir so vieles und vergessen, wer wir sind und unter welcher Fahne wir in die Arena des Lebenskampfes eigentlich einlaufen. Wer fühlt sich schon in allen Lebenslagen als Kind Gottes? Stattdessen konzentrieren wir uns lieber auf das Chaos um uns herum und natürlich auf uns selbst, auf unsere vermeintliche Allmacht und auf die Überzeugung, alles schon irgendwie schaffen zu können. So leben und handeln wir dann jeden Tag aufs Neue im Alleingang, ohne auf Gott zu sehen oder gar ihn um seine weise Führung zu bitten, auf ihn zu hören, geschweige denn unserem Papa im Himmel zu gehorchen. Und so passiert es. Tage, Wochen, Monate, jahrelang immer das Gleiche. Katastrophen, Sorgen und Probleme bestimmen dann diesen allein gekämpften Kampf und machen uns langsam mürbe und kraftlos. Die Zahl der psychisch labilen, depressiven und am Boden zerstörten Menschen wächst täglich. Sie leiden unter einer lähmenden Mut- und Hoffnungslosigkeit. Dabei kann ein genaues Studium der Bibel, dem besten Handbuch fürs Leben, das Wort Gottes, in allen noch so schwierigen Situationen die Augen öffnen und unser krankes, aus der Balance geratenes System heilen, indem es uns wahrlich wie Schuppen von den Augen fällt, wenn Gott uns den Spiegel vorhält. Angenehm ist das oft nicht. Dennoch. Bleibt dran, gleich nach der Musik geht's weiter mit heilenden Impulsen

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1: Im zweiten Buch Mose wird von der Versklavung der Israeliten und ihrem Exil in Ägypten berichtet. Interessant ist, das Volk Israel ist uns in seinem Leid während seiner Gefangenschaft in Ägypten sehr ähnlich. Das mag vielleicht sehr weit hergeholt klingen, ist das alles ja nun schon tausende Jahre her. Aber wenn wir die Bibel für unser Leben anwenden und verstehen lernen, dann kann jedes Wort, das uns Gott als sein Vermächtnis in seinem Buch überlassen hat, heilende Medizin sein. Es geht in dieser heiligen Schrift oft ziemlich zur Sache. Zimperlich war man damals nicht gerade in den Zeiten, aus denen da berichtet wird. Das mag abschreckend sein, aber es geht einzig und allein darum, herauszufinden, was hat das mit mir zu tun und was hat die darin enthaltene Botschaft mir heute zu sagen. Es geht darum zu erkennen, wie lebendig, wie lebensnah und aktuell die Bibel ist, wie sehr all das, was dort beschrieben wird, nicht uralte, verstaubte Schriften und Botschaften sind, sondern gerade auch heute unserer Erkenntnis dienen, wer einzig und allein wirklich die Macht hat. Wer das Ruder herumreißen und tatsächlich die seelische Gefangenschaft, die Not des Herzens und das Leid beenden kann. Die Israeliten waren Gefangene unter der Macht einer zerstörerischen Herrschaft, einem weltlichen Machthaber, dem Pharao. Und sie wurden von Gott gerettet. Um diesen Hinweis für dich nutzen zu können, solltest du dir jetzt ein paar Minuten Zeit nehmen, zu überlegen, was dich gerade in deinem Leben gefangen nimmt und versklavt. Ist es dein Selbstzweifel, dein Ärger über was auch immer, deine Trauer oder sind es deine Bedürfnisse, die du auf unterschiedlichste Art und Weise zu erfüllen versuchst? Wie gut helfen dir deine Tabletten, Drogen, der Alkohol, Sex oder ein neues Paar Schuhe? Was ist bei Gott anders als bei all den weltlichen Dingen, die so gar nicht wirklich heilen? Bleib dran, gleich geht's weiter.

Du hörst Radio Meilenstein, am Mikrofon ist Sylvia Beck. Bist du wirklich im inneren Frieden und voller Zuversicht für deine Zukunft, weil gerade ein Paket geliefert wurde, wo Sachen drin sind, die du unbedingt haben wolltest? Wird tatsächlich Kraft und Hoffnung fürs Leben bei Amazon mitgeliefert? Oder bist du mittlerweile an deine Grenzen gekommen, was auch immer du ausprobiert hast? Irgendwann kommt der Moment, wo du kapitulieren und erkennen musst, so geht es nicht mehr weiter. Ein Blick in die Bibel im Alten Testament zeigt, die Israeliten konnten ihr Leid in der Gefangenschaft in Ägypten auch nicht mehr ertragen. Sie weinten und klagten und riefen Gott um Hilfe. Genauso geht es uns doch heute auch. Kennst du das? Die innere Verzweiflung und Hoffnungslosigkeit, die förmlich zum Himmel schreit.

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1: Heute geht es bei Radio Meilensteine um die Parallelen in den alten Schriften der Bibel mit deinem momentanen Zustand und dem Zustand der ganzen Welt. Und das in Verbindung zu bringen, vor allem aber zu erkennen und zu verstehen, wo der Sieger im Ring steht und wer das ist. Denn das Leben ist ein Kampf, damals wie heute. Der Kampf um die Freiheit, um inneren Frieden, Ruhe und Freude. Mose beschreibt im Alten Testament, wie es den Israeliten damals in der ägyptischen Gefangenschaft ergangen ist. Dass es dann auch so weitergeht und auch noch die nächste Generation in Ägypten leiden und sterben sollte, das wollte das Volk Israel nicht. In ihrer ausweglos erscheinenden Lage haben die Israeliten dann das Beste getan, nämlich an der richtigen Adresse Hilfe zu erbitten. Sie haben sich an ihren Gott erinnert und der hat ihr Wehklagen erhört. Wenn man im zweiten Buch Mose im Kapitel 14 liest, dann kann man auch nur staunen über die Ereignisse, die Millionen von Menschen damals erlebt haben. Gott hat ihre Hilferufe erhört und eingegriffen. Die Israeliten wurden endlich aus der Gefangenschaft befreit und zogen aus Ägypten aus in Richtung des gelobten Landes, das ihnen Gott versprochen hatte. Bei den Bibelberichten darüber geht es nicht um eine herzerwärmende Geschichte der Rettung der Guten und der Vernichtung der Bösen, sondern um die Auseinandersetzung mit der Ohnmacht und der Hilflosigkeit der Menschen, damals wie heute, und der Allmacht Gottes, der alles möglich machen kann. Im zweiten Buch Mose, Kapitel 14, 30 steht: So rettete der Herr an jenem Tag Israel aus der Hand der Ägypter. Israel sah die Ägypter tot am Strand liegen.

kannst du einfach nichts annehmen und glauben, was mit Jesus zu tun hat? Wie kommt es, dass der Glaube dir so abhanden gekommen ist? Dir geht es vielleicht gerade gar nicht gut. Keiner soll das wirklich mitkriegen. Das ist anstrengend und irgendwie, als würdest du den Kopf in den Sand stecken. Aber was treibt dich dazu, dass du immer noch nicht über deine Art zu leben, dich zu ernähren, zu denken und zu handeln nachdenken magst? Vor allem nicht über einen Gott, der dich so gerne von all deinen Schwierigkeiten befreien möchte. Womit beschäftigst du dich? Womit füllst du deinen Geist? Und womit nährst du deinen Körper? Wie sehr bist du in all diesen Bereichen außer Balance geraten und weißt ehrlich gesagt nicht, wie es weitergehen soll? Wäre es nicht gerade jetzt an der Zeit umzukehren, die Chance zu nutzen, die Leiter etwas höher zu klettern, in Richtung Wohlbefinden und vor allem dem Himmel und Gott ein Stück näher zu kommen und der befreienden Erlösung von all dem, was dich so kaputt macht, anstatt sehnsüchtig auf ein Wunder zu warten, ohne dich für Gott zu entscheiden?

ist Radio Meilenstein, am Mikrofon ist Sylvia Beck. Heute geht es um das Thema, eine neue Entscheidung zu treffen für ein neues Leben. Wie schwierig ist es, ein klares Leitmotiv, eine Richtlinie in den Gedanken zu formen und dann auch in die Tat umzusetzen? Meine Tochter hat Stunden gebraucht, um nach dem Abitur mühsam einen Satz für eine gute Zukunft als Leitmotto zu kreieren. Aber als der dann endlich niedergeschrieben war, hat es richtig gefunkt. Ich werde meine Zeit gut nutzen, stand da. Das ist über ein Jahrzehnt her und ist längst sehr gut umgesetzt. Genau darum geht es doch jetzt auch für jeden von uns. Denn sollte man die Chance des Moments nicht nutzen, um zu erkennen, was zum Super-GAU geführt hat und was da jetzt heraushilft, um alles in Schieflage geratene endlich zu ändern und in Ordnung zu bringen? Ist es nicht gerade jetzt an der Zeit, das Gefühl der menschlichen Allmacht aufzugeben? Die Schöpfung und vor allem den Schöpfergott wieder zu achten? All das, was Gottes Geschenke sind, dankbar zu schätzen und auf den Boden der Tatsachen zurückzukommen. Nicht mehr anzuklagen, sondern die Verantwortung zu übernehmen, um in der Selbsterkenntnis die Falschheit des eigenen Denkens und Handelns zu erkennen und mittels neuer Entscheidungen unter der Führung Gottes die Lebenswege in die richtige Richtung zu lenken. Denk daran. Allein Gott ist nichts unmöglich. Allein er kann die gerechte Ordnung wiederherstellen. Selig sind die Hungern und Dürsten nach Gerechtigkeit, steht in der Bergpredigt in Vers 4. Was das für dich bedeutet, erfährst du gleich nach der Musik.

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1: 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Die Gerechtigkeit Gottes zu suchen macht selig, heißt es in der Bergpredigt. Gottes Gerechtigkeit hat ihre Wurzel im Willen Gottes und ist geprägt von seiner Liebe zu Menschen. Selig sein bedeutet die höchste Form des Wohlbefindens und des Glücks. Wo suchst du nach deinem Glück? Sich nur auf sich selbst zu konzentrieren und davon überzeugt zu sein, alles schon irgendwie handeln zu können, treibt einen dann irgendwann in der menschlichen Begrenzung in eine Sackgasse. Ich selbst musste schmerzlich eines Tages am Ende meiner Kraft angelangt kapitulieren. 47 Jahre meines Lebens hat mich das gekostet, bis ich so weit war zu sagen, bitte lieber Gott, hilf mir, ich kann nicht mehr. Ich bin immer im besten Wissen meinen Weg gegangen und habe nie bei Gott nachgefragt. Warum sollte ich auch auf Gott hören? Ich kannte ihn ja gar nicht. Und dennoch, er war immer da, hat auf mich aufgepasst und mich begleitet. Heute ist mir das rückblickend bewusst geworden. Es ist so viel Gutes passiert in all dem Leid meines Lebensweges, was ich heute tatsächlich Gott zuschreibe. Letztendlich bin ich gerade noch gerettet worden. Denn als ich mit dem Rücken zur Wand in der Sackgasse gefangen war, weder vor noch zurück konnte und nicht mehr aus noch ein wusste, gerade da kam die Rettung. Mein intuitiver, verzweifelter Ruf nach der Hilfe Gottes, den ich bis dahin nicht gekannt hatte, wurde erhört. Und nicht nur ein Wunder, sondern viele Wunder sind dann in meinem Leben passiert. Langsam hat sich alles zum Guten verändert. Seitdem habe ich zum Glauben gefunden. Das Erlebte hat mich zu einer gläubigen Christin gemacht. Genauso ist es auch den Israeliten gegangen, als ihre ägyptischen Verfolger von Gott vernichtet wurden und sie unbehelligt in die Freiheit gehen konnten. Im zweiten Buch Mose im Kapitel 14, Vers 31 steht: So sah Israel die mächtige Hand, mit der der Herr an den Ägyptern gehandelt hatte. Und das Volk fürchtete den Herrn und sie glaubten ihm und seinem Knecht Mose. Genauso kann Gottes Wirken auch in deinem Leben ein Trigger für deinen Glauben sein.

zweiten Buch Mose berichtet die Bibel vom Auszug der Israeliten aus Ägypten nach langer Gefangenschaft, Leid und Sklaverei dort. Als das Volk endlich durch die Hand Gottes gerettet worden war, haben all die Wunder der Rettung eine Furcht vor Gott bei den Menschen hervorgerufen. Wer nun das Fürchten falsch deutet, ist auf seiner Gottesentdeckungsreise schnell am Ende angelangt. Denn wer will schon von der Angst der Unterdrückung und der Gewalt in Gefangenschaft in die Furcht vor Gott flüchten? Um falsche Rückschlüsse zu vermeiden, ist es also wichtig, über Gott Bescheid zu wissen. Wer ihn in seinem Wirken einmal erfahren hat, der fürchtet ihn nicht oder hat Angst vor ihm, sondern der bekommt Ehrfurcht vor Gottes großen Taten und lernt ihn als Schöpfer der Welt und Herrn anzuerkennen. Es ist so wichtig, alles über Gott zu erfahren, ihn in seiner unendlichen Liebe, Barmherzigkeit und Fürsorge, aber auch in seiner Gerechtigkeit kennenzulernen. Wir müssen alles über ihn in Erfahrung bringen, damit uns kein Trick oder falsche Gedanken von ihm wegreißen können, denn nur bei ihm ist unsere Rettung. Dennoch, es braucht schon ein großes Vertrauen, um das gewohnte Leben in Gottes Hand zu geben, egal wie schlecht es gerade läuft. Nutze die Zeit jetzt, um das Geheimnis und Unwissen um Gott zu lüften. Baue eine Beziehung zu ihm auf und fang heute damit an, damit du wenigstens dann die Entscheidung treffen kannst, Gott um Hilfe zu bitten, wenn du am Ende angelangt bist. Von Gott geliebt, versorgt und beschützt zu sein, das kannst auch du in deinem Leben erfahren, wenn du ihm erlaubst einzugreifen. Im zweiten Buch Mose kannst du auch vom Jubel und dem Triumphgeschrei der Israeliten unmittelbar nach ihrer Rettung lesen. Gott, um Hilfe zu bitten, öffnet die Türen zu ungeahnten Wundern, die auch dich zu großer Freude bringen werden. Darum lohnt es sich, die eigene Lebensplanung und den eigenen Willen in Gottes Hand zu geben und im Glauben an seine Zusagen den Weg weiterzugehen.

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1: 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Gott hatte beschlossen, sein Volk aus der Gefangenschaft in Ägypten zu befreien. Was bedeutet das für uns heute? Um das System Gottes und seinen Charakter kennenzulernen und dabei auch gleich dich selbst und die Handlungsweise der Menschen zu beobachten, brauchst du nur in die Bibel zu schauen. Wenn du dich einmal im zweiten Buch Mose mit dem Kampf zwischen Gott und dem Pharao beschäftigst, dann erkennst du ganz klar, wie schwer es den Menschen fällt, sich dem Willen Gottes zu unterwerfen, obwohl ja gerade der menschliche Stolz schon so viel Leid produziert hat. Der Mensch verweigert sich gegenüber Gott und beharrt auf seinen eigenen Gedanken und Vorstellungen. Aber Gott will Gerechtigkeit und Freiheit für seine Kinder. Hier ist er unerbittlich. Ich kenne Yahweh, ich kenne Gott nicht, hatte der Pharao gesagt. Er hatte sich selbst zum göttlichen Herrscher ernannt und wollte sich nicht dem Willen Gottes unterwerfen, was schreckliche Folgen hatte. Heute will sich ja auch kaum mehr einer von Gott leiten lassen. Gott ist tot in den Herzen der Menschen. Sie geben sich selber die Gesetze, wollen ihre eigenen Pläne verwirklichen und sogar über Leben und Tod bestimmen. Vor wichtigen Entscheidungen im Leben spielt Gott das Nachdenken in der Stille im Gebet und die Bitte um Erleuchtung in der Weisheit Gottes kaum mehr eine Rolle. Könnte er doch die Lebensplanung stören? Denkst du auch, dass du schon selber weißt, was gut für dich ist? Dadurch kann es ganz leicht passieren, dass du Gott als Konkurrenten und Störung deiner Entscheidungsfreiheit empfindest und dadurch drauf und dran bist, deine Befreiung zu verpassen.

Auch da kann man sicherlich viele Parallelen zu unserem Leben heute herauslesen. Gerade das macht die Bibel ebenso aktuell und interessant, denn es hat sich im Grunde genommen am Verhalten des Menschen nichts geändert. Allerdings hat sich an den Zusagen Gottes für uns auch nichts geändert. Dadurch haben wir bis heute die Chance, seine Zusagen für uns in Anspruch zu nehmen und das Erbe der ewigen Erlösung anzutreten. Wie damals läuft aber vieles auch heute ganz schön schief bei uns Menschen. Anstatt den Blick auf die Freude der Befreiung aus der Sklaverei gerichtet zu lassen, kam bald das große Aber des Volkes Israel, die Unzufriedenheit über die schwierige Situation in der kargen Wüste und die momentanen Befindlichkeiten auf. Sie jammerten und hofften immer nur auf weitere Verbesserungen, anstatt sich an der gerade vollbrachten Befreiung aus all den Qualen und Nöten auch weiterhin zu erfreuen. Dazu kam dann, dass sie sich in Undankbarkeit von Gott abgewandt haben und aus Enttäuschung über ihre nicht erfüllten Wünsche und Vorstellungen ein goldenes Kalb angebetet haben. Sie suchten woanders, um das zu finden, was sie wollten. Ein No-Go für Gott. Das hatte dann zur Folge, dass aus einer ca. 11-tägigen Reise durch die Wüste, um das von Gott zugesagte Ziel Kanaan zu erreichen, am Ende 40 Jahre Wüstenwanderung wurden. Gott verlängerte die Reise seines Volkes immer mehr, weil es einfach keine Einsicht gezeigt hat und sich ihm nicht vollkommen zuwandte. Wen wundert es, wenn auch wir heute jahrzehntelang auf der Stelle treten und immer schwächer werden auf unserer Wanderung durch die Wüste?

Sei weise und lass deine menschliche Begrenztheit los. Wähle stattdessen den göttlichen Segen, mit dem Gott nicht spart, für alle, die ihm im Glauben nachfolgen. So wirst du bald ankommen im gelobten Land und eine ganz besondere Gewissheit erfahren, dass du für immer leben wirst. Jetzt ist die Zeit für diesen, den besten Entschluss. Entscheide dich für Gott. Das war's von Radio Meilensteine. Verantwortliche Redakteurin und am Mikrofon war Sylvia Beck.

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Hallo und willkommen zu einem neuen Tunesday hier bei Rabbit Radio. Ich bin Lukas und heute gibt es bei uns ganz viel neue Musik. Das Semester ist ja gerade erst gestartet, doch in den Ferien hat sich bei uns in der Musikredaktion so einiges angesammelt. Daher bekommt ihr heute einen Überblick über aktuelle Neuerscheinungen. Und ich würde sagen, wir starten einfach direkt mit einem Song, der vor ein paar Wochen erschienen ist. Die Band Provinz hat es mit ihrer neuen Single direkt auf das Spotify-Cover der Playlist New Music Friday geschafft. Bekannt ist sie vor allem durch Songs wie Was uns high macht oder Walzer. Im Februar 2025 erschien ihr letztes Album und jetzt melden sie sich zurück mit der Single. Hier ist Provinz mit Cry Baby Cry.

Das war Provinz mit Cry Baby Cry. Als nächstes haben wir den Musiker Trettmann. Ende September erschien seine Single Stadt aus Gold. Im kommenden Januar soll dann noch das gleichnamige Album erscheinen. Vorab gibt es jetzt also schon den ersten Track. Und darin geht es um ein Leben voller Aufbrüche und der Suche nach der Stadt aus Gold.

0: Das war Dardan mit Niemals hier bei Rabbit Radio. Der Song erzählt von einer zerbrochenen Beziehung und davon, wie schwer es sein kann, loszulassen, auch wenn man scheinbar nie so richtig füreinander da war. Jetzt kommen wir zu Belly, einer jungen Musikerin, die am 30. Oktober ihre erste eigene EP veröffentlichen wird. Am Freitag ist bereits die zweite Single aus dieser EP erschienen. In Kleinstadt geht es um das Aufwachsen zwischen Heimweh und dem Drang, raus in die Welt zu gehen. Der Song ist einer von fünf, die auf der Debüt-EP Ich bleibe hier veröffentlicht werden, die dann zusammen eine Coming-of-Age-Geschichte erzählen. Das Erwachsenwerden ist ein Thema, das sich in vielen von Bellys Songs wiederfindet, verarbeitet in melodischem Indie-Pop. Wie die neue Single klingt, das hört ihr jetzt. Hier ist Belly mit Kleinstadt.
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Das war New Translations mit Wait. Wir warten jetzt nicht, sondern wir schauen auf eine Newcomerin aus Brighton. Vor wenigen Wochen erschien das Debütalbum von Coco and the Lost mit dem Titel Modern Lover Girl. Ihre Musik ist eine Mischung aus melodischem Pop- und Disco-Elementen und erzählt von Identität und Selbstfindung. Laut Coco war der Grundgedanke des Albums die Liebesgeschichte zu einem Roboter. Daraus hat sich dann über Monate das gesamte Album entwickelt. Hier gibt es jetzt einen Song von diesem Album. Hier ist Coco and the Lost mit The End.

0: Das war Coco and the Lost mit The End im Tuesday Neue Musik bei Rabbit Radio. Vielleicht habt ihr es ja schon mitbekommen, diesen Sommer hat das ZDF den Auftritt eines Musikers in ihrer Sendung Die Anstalt kurzfristig abgesagt. Das lag an dem, ja ich sage mal, mutig formulierten Text. Die Rede ist vom Musiker Danger Dan und seinem Lied Keine Angst, das Mitte Juli erschienen ist. Der Rapper ist ja dafür bekannt, regelmäßig die Grenzen der Kunstfreiheit auszutesten und mit Keine Angst bewegt Danger Dan sich nun einmal mehr im Graubereich. In einem Statement erklärt das ZDF damals, der Liedtext könne als Aufruf zur Gewalt verstanden werden. Eine angemessene Einordnung sei im Rahmen der Sendung nicht möglich. Ihr werdet gleich hier bei Rabbit Radio selbst das Lied hören. Sein Text handelt vom Widerstand gegen Rechtsextremismus. Und im Tenor sagt er eben aus, dass man selbst aktiv werden müsse. Auf den Staat sei dabei kein Verlass. Einzelne Liedzeilen klingen dabei wie Anleitungen zu Straftaten. Und ganz zum Schluss schickt Danger Dan dann auch noch Grüße an verurteilte Linksextreme. In der Diskussion um diesen Text beruft sich Danger Dan dann auf die Kunstfreiheit, ein sehr hohes Gut in unserer Demokratie. Ihr könnt euch jetzt erstmal selbst ein Bild von dem ganzen Song machen, danach werfen wir nochmal einen Blick auf die Kunstfreiheit. Hier ist Danger Dan mit Keine Angst.
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0: Da hat uns Danger Dan einen sehr großen Elefanten im Raum gelassen. Jetzt stellt sich natürlich die Frage, ob das alles tatsächlich von der Kunstfreiheit gedeckt ist. Also die Kunstfreiheit hört da auf, wo aktiv und ernsthaft zu Straftaten aufgerufen wird. Dafür ist laut Juristen der Handlungsaufruf, das beschriebene Vorgehen dann auch tatsächlich umzusetzen, nicht eindeutig genug erkennbar. Man kann den Text nämlich auch als überspitzte Darstellung oder zum Beispiel als Satire deuten. Oder in Danger Dans Worten eben, die Grauzone ist geschrammt. Juristische Konsequenzen muss der Rapper wahrscheinlich nicht befürchten. Vor Gericht wird bei solchen Grauzonen nämlich im Interesse der Kunstfreiheit entschieden. 2,5 Monate nach dieser Kontroverse erschien dann das komplette Album mit insgesamt 12 Songs darauf, ebenfalls unter dem Titel Keine Angst. Es handelt von vielfältigen Themen, also neben dem umstrittenen Song enthält es eben auch humoristische, aber auch persönliche und weitere gesellschaftskritische Songs. Wenn ihr euch jetzt noch weiter mit der kurzfristigen Ausladung des ZDF und dem Song an sich auseinandersetzen wollt, dann kann ich euch zum Beispiel den Beitrag von Aspekte noch sehr empfehlen. In der Sendung, die ja ebenfalls vom ZDF produziert wird, wird der Liedtext und die Ausladung nochmal umfassend diskutiert. Und für alle, die das Album nochmal gesondert interessiert, gibt es auch noch eine Folge des Podcasts Rolling Stone Weekly. Dort wird das Album musikalisch unter die Lupe genommen. Und damit würde ich das Thema Keine Angst an dieser Stelle auch erstmal abschließen. Und nachdem wir einmal kurz durchatmen, schauen wir dann auf eine etwas weniger kritische Musik. Jetzt kommen nämlich 2 Girlbands, beide machen Indie-Pop und Alternative-Rock. Gleich kommen hier The Linda Lindas und davor gibt es eine brandneue Single der irischen Band Florence Road. Das Quartett veröffentlichte am letzten Freitag ihre neue Single Wish Upon You. Außerdem kündigten sie neue Konzerttermine an. Im kommenden Mai spielen sie in Hamburg, Berlin, Köln und München. Jetzt kommen erstmal hier im Tunesday neue Musik, das ist Florence Road mit Wish Upon You.
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0: Das waren The Linda Lindas mit Everybody Told Me, einem von 12 neuen Songs. Ende August erschien ihr mittlerweile drittes Studioalbum Gotta Get Out. In dem Album geht es viel um Veränderung, Wachstum und darum, sich selbst zu finden. Nach mehreren sehr erfolgreichen Jahren haben sie sich zum Schreiben des Albums etwas zurückgezogen und gemeinsam an neuer Musik gearbeitet. Das Ergebnis war eben dieses neue Studioalbum und da lohnt es sich auch, die anderen Songs zu hören. Jetzt blicken wir auf einen spannenden deutschen Newcomer. Im August feierte Rapper Marlon seine erste Veröffentlichung unter einem Label. Der Beat könnte euch vielleicht bekannt vorkommen, er hat nämlich den Klassiker I Got a Feeling von den Black Eyed Peas gesampelt. Heraus kam ein Track über das Gefühl warmer Sommerabende. Hier sind Marlon und Southside Q mit Feelings.
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Das war Annie mit 2002, ein Vorbote ihres Albums Nemesis, das am 4. Dezember erscheinen wird. In 2002 beschäftigt sich die Leipzigerin mit ihrer inneren Stimme. Der Sound ist typisch für sie, der Song ist eine Mischung aus Alternative und Hip-Hop. Für den Release hat Annie dann auch noch eine Release-Show in Leipzig geplant. Ein Comeback feiern gerade die Interrupters aus Los Angeles. Nach einer vierjährigen Pause erscheint am Freitag ihre neue Single Warrior Spirits. Sie feiern damit den Mut und den Kampfgeist, der in jedem von uns steckt. Das sind The Interrupters im Tunesday neue Musik. Hier ist Warrior Spirits.

Gleich wird es hier im Tunesday nochmal richtig laut. Die Heathers haben mit ihrer neuen Single Running Away den zweiten Bonustrack zum Album When Skies Are Grey veröffentlicht. Dieses beschreibt das Leben als Achterbahn. Passenderweise wechseln sich in ihren Songs Laute mit leisen Passagen ab. In den letzten Jahren kam es außerdem zu mehreren Besetzungswechseln kam es in dem Leben der Band. Und das lässt sie dann natürlich auch irgendwie als Achterbahn bezeichnen. Also, los geht die wilde Fahrt. Hier sind die Heathers mit Running Away.

Das war Jas mit Große Fragen. Und damit sind wir schon fast am Ende vom heutigen Tunes Day angekommen. Wenn ihr noch mehr Musik wollt,

Dann schaut gerne auf unserer Website rabbitradio.de vorbei. Da findet ihr alte Sendungen, aber auch Beiträge zu verschiedensten Themen. Wenn ihr immer auf dem Laufenden sein wollt, dann folgt uns natürlich auch gerne auf Instagram. 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Nächste Woche hört ihr dann Sida hier im Tunesday, wie immer ab 22 Uhr. Nächste Woche Donnerstag wartet dann noch ein Special auf euch. Ab 20 Uhr senden wir eine Podcast-Sendung, da dann auch gerne wieder einschalten. Zum Abschluss habe ich jetzt noch eine Neuerscheinung für euch. Im September erschien der neue Song von Ness. Die Österreicherin singt ihren gemeinsamen Song mit Montez. Darin geht es um die stillen Kämpfe, die jeder mit sich ausmacht. Es soll ermutigen, auch über Probleme zu sprechen und füreinander da zu sein. Eine sehr starke Botschaft, wie ich finde. Und da gibt es zum Abschluss heute nochmal stille Kämpfe von Ness und Montez. Das war's von mir. Bis bald.

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